0: Leg das Handy kurz weg. Oder zumindest so, dass du den roten Punkt auf deinem Display nicht mehr siehst. Ja, genau den Punkt, wegen dem du gestern Abend um 22.30 Uhr auf der Couch noch mal kurz in Teams gelenzt hast. Schön, dass du da bist. Ich bin Sam von Flow FM und wir lassen den Alltagsdruck jetzt mal kurz fallen. Du dachtest dir wahrscheinlich, ich gucke nur ganz kurz, ob was Brennendes da ist. Und zack, Klick im Kopf. Stell dir dein Gehirn genau ab diesem Moment wie einen Fernseher vor. Du hast ihn nicht ausgeschaltet, sondern nur auf Standby gestellt. Das kleine rote Lämpchen leuchtet die ganze Nacht. Das System zieht klammheimlich weiter Strom. Und am nächsten Morgen wunderst du dich, warum du schon wie gerädert aufwachst. Wir nennen das den Standby-Modus. Theo, wie drücken wir hier jetzt den echten Notausschalter?
1: Moin, Theo hier. Und volle Transparenz. Ich war jahrelang der unangefochtene Weltmeister im Ich guck nur noch schnell eine Mail an Sport. Man belügt sich ja selbst. Dann habe ich morgen weniger Stress. Bullshit. Jede Mail nach Feierabend ist wie ein Espresso um 23 Uhr. Dein Kopf rotiert durch die Nacht. Der Akku brennt aus. Merke dir einen Satz für dein Leben. Wer nicht bewusst runterfährt, kann morgen nicht auf Vollgas hochfahren. Punkt. Wir bauen dir deshalb jetzt deinen 3 Sekunden Not aus. Wenn du fertig bist, machst du exakt diese 3 Dinge. Erstens, raus aus dem Kopf. Die 3 wichtigsten Aufgaben für morgen auf ein Blatt Papier fetzen. Zweitens, raus aus dem System. Ein Klappe-zu-Moment. Laptop zu. Tabs zu. Drittens, raus aus der Rolle. Sag dir laut oder leise deinen Schlusssatz. Mein persönlicher Favorit? Feierabend. Das System ist off. Dein Gehirn braucht dieses haptische Signal. Es muss spüren, der Laden ist dicht. Und am Wochenende werft ihr Mails und Teams eiskalt vom Handyscreen. Bist du bereit, deine mentale Festplatte für heute frei zu pusten? Sam, lass das Metronom laufen. Kopf an, Standby aus. Letzte Runde, packen wir's an.
0: So, Notizzettel liegt bereit, Postfach dicht, Teams abgemeldet. Spürst du das? Das ist genau dieser eine Moment, in dem der Kopf realisiert, es kann gerade nichts mehr anbrennen. Ich sage dir ganz ehrlich, ich fiebere hier drin genauso auf den Feierabend hin wie du da draußen. Und genau deshalb ziehen wir beide das jetzt durch. Kein Hin und Her mehr, keine Ausreden, kein Ich guck nur schnell. Du bei dir, ich hier bei mir. Wir machen jetzt gemeinsam den Sack zu. 25 Minuten Vollfokus. Ein einziges Thema. Und danach lassen wir zusammen den Hammer fallen. Ablenkung aus, Fokus an. Wir hören uns auf der Zielgeraden. Die Musik hält dich ab jetzt im Flow. 3, 2, 1. Unser Fokussprint läuft ab. Jetzt. Bis gleich.

0: Einmal tief durch die Nase einatmen und beim Ausatmen die Schultern ganz tief absinken lassen. Lass den Arbeitstag komplett aus dir herausgleiten. Egal, was heute liegen bleibt, es darf bis morgen warten. Die Welt dreht sich weiter. Du hast deine Pflicht erfüllt und jetzt gehört deine Zeit nur dir. Genau darauf darfst du stolz sein. Feierabend verdient. Und du bist nicht allein auf dem Weg in den echten Feierabend. Uns hat gerade eine Nachricht von Franzl aus Wien erreicht.
1: Servus, Flow FM Crew. Also, ich muss euch echt einmal Danke sagen. Ich habe am Freitag zum ersten Mal urradikal die Teams-App und meine Firmenmail vom Handy geschmissen. Genauso, wie der Theo das gesagt hat. Ich habe zuerst natürlich an Mords Schiss gehabt, dass ich irgendwas verpasse, eh klar. Aber Euda, das war fix das leiwandste Wochenende seit 2 Jahren. Am Montag war ich wieder voll da. Das Standby-Lämpferl ist jetzt definitiv aus. Bam!
0: Genau so soll das sein, Franze. Liebe Grüße nach Wien. Gönn dir ein Glaserl oder ein Kaffee, das hast dir verdient. Genau so holt man sich sein Leben zurück. Leo, nimm uns mal mit. Warum reicht es nicht, einfach nur nicht zu arbeiten, sondern warum muss die Arbeit auch gedanklich komplett aus dem Kopf verschwinden?
2: Hi zusammen, Leo hier. Und um Franzls genialen Feierabend wissenschaftlich zu erklären, das war kein Zufall. Das ist angewandte Regenerationspsychologie. Die führende Forscherin auf diesem Gebiet ist Professorin Dr. Sabine Sonnentag von der Universität Mannheim. Sie untersucht seit Jahren das Konzept des sogenannten Psychological Detachment, also der mentalen Distanzierung von der Arbeit. Sonnentag konnte nachweisen, nur wer es schafft, nach Feierabend gedanklich komplett abzuschalten, also keine Mails zu checken und nicht über Probleme von morgen zu grübeln, zeigt messbar niedrigere Stresshormone wie Cortisol, schläft tiefer und startet am nächsten Tag mit signifikant mehr Tatendrang und Kreativität. Einfach nur nichts tun, während das Handy neben dir vibriert, ist kognitiver Selbstbetrug. Wer ständig erreichbar ist, regeneriert schlichtweg nicht. Theos Shutdown-Ritual ist quasi das Ziehen des Netzsteckers. Vertraut der Forschung, zieht den Stecker und genießt euren echten Feierabend. Bis nach der Pause.

Ich bin's, deine Sam. Willkommen zurück. Schau dich mal ganz kurz um. Merkst du, wie leise die Welt um dich herum plötzlich geworden ist? Das ist der Moment, in dem die Magie passiert. Dein Gehirn hat vom anstrengenden Denken auf puren Instinkt umgeschaltet. Die Hände wissen, was sie tun. Die Gedanken greifen wie Zahnräder ineinander. Es läuft einfach. Genau diese Trance ist es, die so unfassbar süchtig macht. Du musst dich nicht mehr quälen oder zwingen. Du darfst jetzt einfach zuschauen, wie deine beste Arbeit wie von selbst entsteht. Ich nehme dich an die Hand und wir gleiten direkt weiter durch diesen Raum. Kopfhörer auf. Lass uns diesen Lauf bis zum Ende auskosten. 3, 2, 1. Dein zweiter Fokussprint läuft ab. Jetzt lass den Autopiloten rollen. Bis gleich.

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1: 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Bumm. Und plötzlich bist du unaufhaltbar.
2: Dein Gehirn schaltet das Ich-Bewusstsein im präfrontalen Kortex einfach stumm. Die Zweifel verstummen. 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

0: atme erstmal durch. Egal wie lang die To-Do-Liste ist, wir bringen da jetzt gemeinsam Struktur rein. Deine Flow-FM-Crew ist komplett. Ich halte dir den Rücken frei, Leo sichert uns wissenschaftlich ab und Theo? Theo hat jetzt ein metaphorisches Insektenspray dabei. Denn wir sprechen über die kleinen fiesen Biester, die uns täglich den Fokus rauben. Stell dir vor, du sitzt an einer wichtigen Aufgabe. Du bist gerade so richtig drin. Und dann, ping, eine neue Teams-Nachricht. Oder dieses kurze Aufblinken am Bildschirmrand. Chef hat eine Mail geschickt. Du denkst dir, ich gucke nur ganz kurz. Und zack, bist du raus. Wir nennen diese fiesen kleinen Störer die Ping-Mücke. Theo, wie klatschen wir die heute an die Wand?
1: Moin, Theo hier. Und ja, diese Mücken können einen wahnsinnig machen. Das Problem ist ja nicht, dass du die Mail liest. Das Problem ist der mentale Juckreiz. Selbst wenn du die Nachricht nicht sofort beantwortest, dein Kopf fängt an zu rattern. Was will der Chef? Muss ich da gleich ran? Und bäm, dein Fokus ist für die nächsten 20 Minuten im Eimer. Wir machen heute Schluss mit der permanenten Jagd. Mein Tipp für deinen jetzigen Fokus-Sprint? Radikaler digitaler Insektenschutz. Schließ für die nächsten 60 Minuten alle Mail-Tabs, dreh dein Handy um, setz dein Teams oder Slack auf Bitte nicht stören. Und falls dein innerer Finger gleich doch wieder reflexartig den Posteingang aktualisieren will, greift unser Wenn-Dann-Plan für heute. Wenn ich den Drang spüre, meine Mails zu checken, dann tippe ich stattdessen dreimal mit dem Fuß auf den Boden und schreibe den aktuellen Satz zu Ende. Du sammelst deine Nachrichten ab jetzt in festen Blöcken. Wir nennen das Batching. Zweimal am Tag kontrolliert antworten, statt permanent gestochen zu werden. Also, Reize auf Minimum, Fokus auf Maximum. Bist du dabei? Los geht's!
0: Oh ja, das tut gut. Alle Schilde hochgefahren. Keine Mücken im Raum. Ablenkung aus, Fokus an. Dein mentales Warm-up steht. Die nächsten 25 Minuten gehören exklusiv dir und deinem Projekt. 3, 2, 1. Dein Fokussprint läuft ab. Jetzt. Die Musik hält dich ab jetzt im Flow. Viel Erfolg. Bis gleich.

0: geschafft. Lass den Stift fallen, lass die Tastatur los. Einmal tief einatmen und die Arme hängen lassen. Willkommen zurück in der Realität. Ganz egal, wie weit du gekommen bist, du hast deiner Konzentration gerade einen riesigen Gefallen getan. Du hast die Mütten ignoriert. Darauf darfst du kurz stolz sein. Pause verdient. Und schau mal, wie gut das tut. Uns hat gerade Felix aus Hamburg eine Sprachnachricht geschickt.
1: Leute, danke. Ich habe zum ersten Mal seit Monaten meine Mailbox für eine Stunde komplett dicht gemacht. Das war geil. Es hat sich angefühlt wie na, illegaler Urlaub am Schreibtisch. Und verrückt, die Welt ist nicht untergegangen, was soll ich sagen? Ja, achso, mein Bericht ist fertig. Naja, fast.
0: Genau so, Felix. Liebe Grüße nach Hamburg. Die Welt wartet, bis du fertig bist. Mach dir jetzt erstmal einen Kaffee, streck dich kurz. Und während du durchatmest, schauen wir mal, was die Wissenschaft zu Felix illegalem Urlaub sagt. Leo, nimm uns mal mit. Übertreibt Theo mit seiner Mückenpanik? Oder ist das für unser Gehirn wirklich so ein harter Kampf?
2: Hi, und ich kann dich und Felix beruhigen. Das war kein illegaler Urlaub. Das war dringend notwendige Gehirnpflege. Theo untertreibt hier fast schon. Die Wissenschaftlerin Gloria Mark von der University of California erforscht das seit Jahren. Ihre Studien zeigen, nach jeder noch so kleinen Ablenkung, und sei es nur der winzige Blick auf ein kurzes Aufblinken, braucht das Gehirn im Schnitt 23 Minuten und 15 Sekunden, um wieder genau dieselbe Tiefe in Fokus zu erreichen. Warum? Wegen eines Phänomens, das man Attention Residue nennt, also Aufmerksamkeitsrückstand. Wenn du von Aufgabe A kurz zu Aufgabe B, der Mail, springst, wandert dein Gehirn nicht komplett mit. Ein Teil deiner Denkleistung bleibt an der Mail kleben, wie Kaugummi. Wenn du dich also viermal pro Stunde stechen lässt, arbeitest du permanent mit angezogener Handbremse, weil dein Kopf mit den Rückständen der letzten Nachrichten beschäftigt ist. Die Pingmücke saugt dich also nicht leer wie der Vampir, aber sie hinterlässt einen mentalen Juckreiz, der dich blockiert. Ihr Fazit? Schottendicht machen lohnt sich messbar. Genieß deine Pause. Bis gleich zur nächsten Runde.

Sam hier. Schön, dass du wieder am Start bist. Und sag mal, zieht es dich nicht auch schon wieder magisch zurück an die Tastatur? Du hast daheim die Ziellinie zum ersten Mal vor Augen gesehen. Vorhin war die Aufgabe noch ein riesiger, unüberwindbarer Berg. Und jetzt ist da dieser magnetische Sog, dieses Ding heute einfach komplett zu vernaschen. Das ist der ultimative Kick am Deep Work. Wenn das Chaos aufhört und die Lösung plötzlich glasklar vor dir liegt. Wir fackeln jetzt nicht lange, wir lassen das Feuer brennen. Ich hole dich sofort zurück in diesen Flow. Kein Blick zurück. Nur du, dein Projekt und der Beat. 3, 2, 1. Unser Fokussprint läuft ab. Jetzt. Der Flow gehört dir.

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0: Lass das jetzt kurz alles liegen, wirklich. Leg den Stift weg, schließ die Tabs und atme einmal durch. Schön, dass du da bist. Mach dir jetzt erstmal keinen Kopf. Deine Flow FM Crew steht bereit. Ich bin Sam und bring dir gleich die Leichtigkeit. Theo hat die Abrissbirne für deine Blockaden parat. Und unser Wissenschaftsbrain Leo? Der entlarvt gleich die ganz große Lebenslüge des Perfektionismus. Sag mal, sitzt du auch schon seit einer gefühlten Ewigkeit vor dieser einen Aufgabe? Weißes Dokument, blinkender Cursor und im Kopf läuft diese Endlosschleife. Das muss erst perfekt sein, bevor das irgendwer zu Gesicht bekommt. Perfektionismus klingt immer nach so einer tollen Tugend für den Lebenslauf. In Wahrheit ist er eine knallharte Handbremse. Du stehst im Startblock, gibst Vollgas, aber die Räder drehen einfach nur durch. Wir nennen das die Perfektionsbremse. Und genau da klingt sich Theo ein. Theo, wie lösen wir diese Handbremse?
1: Moin, Theo hier. Und Leute, ich war jahrelang der absolute König der Perfektionsstarre. Ich habe Konzepte 10-mal umgeschrieben, bevor die erste Seite überhaupt fertig war. Das Ergebnis? Frust, Zeitnot und purer Knoten im Kopf. Hör mir jetzt ganz genau zu. Du kannst einen schlechten ersten Entwurf jederzeit korrigieren. Aber du kannst eine perfekte Idee, die nur in deinem Kopf existiert, niemals überarbeiten. Wir etablieren deshalb für deinen heutigen Fokus-Sprint eine neue Geheimwaffe, den Ugly First Draft. Den Mut zum schmutzigen ersten Entwurf. Schreib es hässlich. Tipp einfach drauf los. Hol die Gedanken völlig unzensiert aus dem Kopf auf den Schirm. Vergiss Tippfehler. Vergiss schöne Formulierungen. Und vergiss die perfekte Formatierung. Es geht jetzt nicht um Schönheit. Es geht um Schwung. Polieren kannst du später. Unsere Regel für die nächsten 25 Minuten. Erlaube dir, Fehler zu machen. Hauptsache die Bälle rollen. Bist du bereit, den Druck jetzt eiskalt abzustreifen? Sam, lass das Metronom laufen. Kopf an, Ansprüche runter, Flow an. Los geht's!
0: Theo nimmt wie immer kein Blatt vor den Mund. Aber er hat ja so recht. Tief durchatmen. Wie schwer sich das anfühlt, wenn diese kleine Stimme im Kopf sagt, das ist noch nicht gut genug. Weißt du was? Lass uns diese Stimme für die nächsten 25 Minuten einfach mal kollektiv stumm schalten. Du bist gut genug. Ich erlaube mir jetzt selbst, absoluten Quatsch aufzuschreiben. Und du dir bitte auch. Kein Erwartungsdruck mehr. Nur du, ich und das pure Machen. Ablenkung aus, Fokus an. Vergiss perfekt, mach es einfach fertig. Diese Zeit gehört exklusiv deinem herrlich unperfekten ersten Entwurf. Die Musik hält dich ab jetzt im Flow. 3, 2, 1. Unser Fokussprint läuft ab. Jetzt! Ich zieh das jetzt genau wie du durch.

0: Stift ablegen, Hände weg von der Tastatur. Und jetzt schau kurz von deinem Bildschirm weg. Mach die Augen zu. Einmal tief durch die Nase einatmen und beim Ausatmen die Stirn entspannen. Kiefer ganz locker lassen. Lass den ganzen Druck raus. Egal wie weit du gekommen bist, es muss nicht perfekt sein, es ist angefangen. Und genau darauf darfst du gerade verdammt stolz sein. Willkommen zurück. Pause verdient. Schnapp dir eben eine Handvoll Mandeln. Das Magnesium darin schraubt die Stressspannung runter, die der Perfektionismus hinterlassen hat.
1: Servus, Flow FM Team. Die Hanna hier. Oh Gott, danke für die Folge. Ich hock jetzt seit 3 Wochen an so einer Blödsinn-Präsentation fest, weil ich wollt, dass jede Folie sofort gescheit ausschaut. Wie frisch aus der Agentur. Nach Theos Ansage habe ich mir gedacht, scheiß drauf, jetzt rotz ich das einfach mal hin. Und wisst ihr was? Nach 15 Minuten steht auf einmal das komplette Gerüst. Das gibt's ja gar nicht. Da fällt einem echt so ein Stein vom Herzen. Danke euch, ihr seid super.
0: Merci dir nach Minga, Hanna. Genau das ist der Effekt. Unperfekt gestartet ist 1000-mal besser als perfekt gewartet. Knabber deine Mandeln, atme kurz durch und wir holen uns die Wissenschaft dazu. Leo, sag mal, warum stellt sich unser Gehirn mit diesem Perfektionswahn eigentlich ständig selbst ein Bein?
2: Hi zusammen, Leo hier und Sam. Die Mandeln sind neurologisch absolut auf den Punkt. Magnesium bremst nämlich exakt die Stressausschüttung im Kopf. Zu Hennas Erfahrung, das, was sie da erlebt hat, nennt die Psychologie die Aufhebung der Perfektionismus-Prokrastinationsschleife. Dr. Thomas Curran von der London School of Economics erforscht diesen Effekt seit Jahren. Das Problem ist, Perfektionismus ist in 90% der Fälle gar kein Streben nach Exzellenz, sondern schlichtweg Angst. Angst vor Kritik, Angst vor dem Scheitern oder Angst, nicht zu genügen. Dein Gehirn schüttet bei dem Gedanken an 100% Perfektion so viele Stresshormone aus, dass deine Amygdala Großalarm schlägt. Das Gehirn interpretiert die Aufgabe plötzlich als Bedrohung und flüchtet direkt in die Prokrastination. Und jetzt kommt der echte wissenschaftliche Gamechanger, das berühmte Pareto-Prinzip, also die 80-zu-20-Regel. In der Kognitionsforschung wissen wir, 80% des Ergebnisses erreichst du mit nur 20% des Gesamtaufwands. Die restlichen 20% Perfektion fressen im Anschluss nämlich sagenhafte 80% deiner gesamten Energie und Zeit. Wer immer 100% will, verbrennt seine mentale Batterie an den letzten, völlig unbedeutenden Details. Der Ugly First Draft, den Theo vorhin predigt, katapultiert dich sofort in diese ersten 80%. Das nimmt deinem Gehirn die Bedrohung, schüttet endlich Dopamin aus und bringt dich direkt zurück in den Flow. Verabschiedet euch also von diesem Perfektionswahn. Macht's einfach wie Henna. Ansprüche runter, Mut zum Entwurf. Genießt die Pause. Wir hören uns in der nächsten Runde.

Hey, ich bin's, deine Sam. Willkommen zurück. Spürst du, was da gerade in deinem Kopf passiert ist? Das war kein Zufall. Das ist die pure Biochemie des Flows. Dein Gehirn hat gemerkt, wenn der ganze Ballast weg ist, fühlt sich Arbeit plötzlich federleicht an. Das Dopamin fließt. Und spürst du das? Dein Kopf will genau jetzt mehr. Flow macht im besten Sinne süchtig. Du bist warm gelaufen, der innere Widerstand ist komplett weggeblasen. Warum diese Welle abbrechen, wenn sie dich gerade wie von selbst trägt? Lass mich dich direkt wieder reinholen. Wir klinken uns gemeinsam ein. Runde 2. Die nächsten 25 Minuten gehören exklusiv dir, deiner Energie und deinem aktuellen Projekt. Viel Erfolg, wir hören uns gleich. Lass dich fallen. Der Beat übernimmt. Bis gleich. 3, 2, 1. Unser zweiter Fokussprint läuft ab. Jetzt.

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1: 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Bumm. 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

0: Sam. Schön, dass du da bist. Lass für die nächsten Minuten mal den Druck beiseite. Atme tief durch. Wir starten das Ding jetzt gemeinsam. Deine Flow FM Crew steht bereit. Ich bringe dir gleich den Rhythmus. Theo hat den Zündschlüssel parat und unser Wissenschaftsbrain Leo, der checkt heute virtuell deine mentalen Telemetriedaten. Realitätscheck. Wie bist du gerade in diese Session reingegangen? Direkt aus dem Meeting herübergesprungen? Aus dem Instagram-Feed rübergeklickt? Und jetzt erwartest du von deinem Gehirn, dass es per Knopfdruck von 0 auf 100 beschleunigt? Wir nennen das den digitalen Kaltstart. Und genau wie bei einem echten Sportwagen gilt, wer den kalten Motor sofort in den roten Drehzahlbereich jagt, wirkt ihn ab. Theo, wie bringen wir die Maschine sicher auf Temperatur?
1: Moin, Theo hier. Und ganz ehrlich, ich habe früher gedacht, Deep Work heißt einfach Rechner auf, Augen zu und durch. Das Ende vom Lied? Ich saß eine halbe Stunde vor dem leeren Dokument, habe Löcher in die Luft gestarrt und mich gefragt, warum nichts vorangeht. Der mentale Motor war schlichtweg eiskalt. Dein Gehirn braucht eine Startrampe, einen Übergang von ich bin abgelenkt zu ich bin voll da. Deshalb etablieren wir ab heute dein persönliches dreiminütiges Einschaltritual. Keine Sorge, das ist kein Hexenwerk, sondern pure Gewohnheit. Such dir drei feste Trigger, die du ab jetzt jedes Mal vor einem Fokussprint machst. Mein persönliches Ritual? Ein frisches Glas Wasser oder Kaffee holen. Den Schreibtisch radikal leeren. Alles weg, was nicht zur Aufgabe gehört. Immer denselben Lieblingskopfhörer aufsetzen. Lass das Metronom von Sam gleich auf dich wirken. Dieses akustische Einklicken ist das ultimative Signal für deinen Kopf. Achtung, die Boxengasse schließt, wir fahren gleich auf die Strecke. Hast du deine drei Trigger für heute bereit? Kaffee da? Tisch leer? Dann lass uns den Motor warm laufen lassen. Kopf an, Neugier an, los geht's!
0: Also, Kaffee, Schreibtisch ist clean, Kopfhörer sitzen fest. Gut so. Merkst du das? Das ist die Ruhe vor dem Start. Keine Hektik mehr, nur noch du und deine Aufgabe. Ablenkung aus, Fokus an. Starte deinen inneren Motor. Die nächsten 25 Minuten gehören exklusiv dir und deinem Projekt. 3, 2, 1. Dein Fokussprint läuft ab. Jetzt. Die Musik hält dich ab jetzt im Flow. Viel Erfolg. Bis gleich.

0: Lass mal alles los. Einmal tief durchatmen und die Schultern ganz bewusst absinken lassen. Du bist wieder zurück in der Boxengasse. Egal wie viel du geschafft hast, du bist nicht im Leerlauf stecken geblieben. Du hast den Motor gestartet und durchgezogen. Und genau darauf darfst du kurz stolz sein. Pause verdient. Und schau mal, wir sind nicht die Einzigen, die heute mit Warm-up gestartet sind. Uns hat gerade eine Nachricht von Flo aus Stuttgart erreicht. Hallo Flo.
1: Leute, ohne Witz, ich dachte erst, dieses 3-Minuten-Ritual ist absolute Zeitverschwendung. Aber ich habe gerade vorm Schreiben das erste Mal brav den Flow angemacht und mein Handy eiskalt in die Schublade verbannt. Und siehe da, ich bin das erste Mal seit Wochen ohne dieses zähe, blockierte Gefühl im Kopf direkt ans Schaffen gekommen. Ganz ohne das übliche Abwürgen. Danke für die Starthilfe. Hat wohl tatsächlich was getaugt.
0: Liebe Grüße nach Stuttgart, Flo. Genau das ist der Kaltstarteffekt. Mach dir jetzt ein paar entspannte Minuten, hol dir was zu trinken und schüttle die Beine aus. Und während du verschnaufst, schauen wir mal auf die harten Fakten, warum Flos Gehirn durch das Ritual so reibungslos auf Touren kam. Leo, erklär uns das mal. Was passiert da neurobiologisch, wenn wir unser Gehirn primen?
2: Zusammen, Leo hier. Und um Flos reibungslosen Start wissenschaftlich zu erklären, das ist keine Einbildung und vor allem kein spiritueller Voodoo. Das ist die pure Magie des neurobiologischen Primings. In den Neurowissenschaften wissen wir, unser Gehirn liebt Energieeffizienz. Wenn du abrupt von einer Social-Media-Reizüberflutung in komplexe Denkaufgaben wechseln willst, müssen deine Synapsen von jetzt auf gleich komplett neue Netzwerke feuern. Das verbraucht massiv Glukose und erzeugt im Kopf genau diesen zähen Widerstand, den Kaltstarteffekt. Ein Einschaltritual, wie Theo es beschreibt, funktioniert über einen genialen Triggereffekt. Wenn du immer die gleichen Handlungen ausführst und die Session mit diesem rhythmischen Flow-FM-Metronom-Countdown startest, koppelst du diese Reize fest mit dem Zustand des Fokussiertseins. Das Metronom taktet quasi dein Gehirn ein. Und jetzt kommt das Beste. Dein Gehirn reagiert auf dieses akustische Einklicken wie eine perfekt programmierte Maschine. Es wirft auf Knopfdruck einen internen Botenstoff-Cocktail an. Noch während das Metronom im Hintergrund tickt, schüttet dein System Dopamin und Acetylcholin aus. Das ist wie die Aufwärmrunde beim Rennwagen. Die Reifen bekommen Grip, das Öl wird flüssig, die Startreibung ist minimal. Diese konditionierten Verhaltenstrigger nehmen dir die Willenskraft ab, die du sonst bräuchtest, um dich mühsam zu überwinden. Du gleitest quasi auf den Schienen des Metronoms direkt in den Deep Work. Wer ohne Warm-up startet, verheizt seine mentale Energie auf den ersten Metern. Mein Tipp für maximale Performance? Baut euch eure eigene Startrampe. Vertraut dem Metronom-Priming. Theo hat absolut recht. Stoppt die Kaltstart-Ups und lasst euch in den Takt bringen. Und jetzt genießt die Pause. Die nächste grüne Ampel kommt gleich. Bis zur nächsten Runde.

Hallo Sam hier. Schön, dass du wieder da bist. Wahnsinn, wie sich das Zeitgefühl einfach auflöst, sobald man im Flow ist, oder? Dass Gen Runde 1 diesen magischen Punkt geknackt, an dem du nicht mehr gegen die Aufgabe kämpfst, sondern komplett mit ihr verschmilzt. Kein Zweifel, kein Zögern mehr. Und das Geniale an Runde 2, du musst nicht mehr mühsam anlaufen, du stehst schon mitten im Fluss. Ich hole dich jetzt direkt wieder rüber auf die andere Seite der Glaswand. Kopfhörer auf, wir tauchen noch eine Etage tiefer ab. Die nächsten 25 Minuten gehören exklusiv dir, deiner Energie und deinem aktuellen Projekt. Viel Erfolg, wir hören uns gleich. Hände an die Tasten, Kopf auf Empfang. 3, 2, 1. Dein Fokussprint läuft ab. Jetzt.

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0: Hey, schön, dass du bei Flow FM dabei bist. Sam hier. Und bevor wir den nächsten Fokus-Mode starten, lass uns direkt mit einem kleinen Tabu brechen. Du und ich, wir machen ein Experiment. Ich will, dass du genau jetzt, während du meine Stimme hörst, ganz ehrlich auf deinen Bildschirm schaust. Sag mal, wie sieht's da gerade wirklich aus? Liegen da unsortierte PDFs, alte Rechnungen, Webinarmaterialien und Speisekarten vom Lieferdienst wild durcheinander? Und wie heißen die Dateien daneben? Sowas wie Präsentation-V2-Final-Final-Neu.pptx? Ich sehe dich. Da ist doch bestimmt auch irgendwo ganz am Rand dieser eine ominöse Ordner namens Aufräumen oder Neuer Ordner, wo einfach alles reingeworfen wurde, als der Bildschirm voll war und der seitdem nie wieder geöffnet wurde, richtig? Keine Sorge, absolut kein Urteil von mir. Du bist nicht allein. Ich hatte bis vor 5 Minuten selbst noch einen Ordner namens Wichtig für die Zukunft. Spoiler, die Zukunft ist da, die Links habe ich nie geklickt. Wir horten diesen ganzen digitalen Schrott doch eigentlich nur aus einem Grund. Aus nackter FOMO, der guten alten Fear of Missing Out. Dieser kleinen fiesen Stimme im Hinterkopf, die uns zuflüstert, lösch das bloß nicht, vielleicht brauchst du die Zusammenfassung ja doch noch irgendwann. Und Theo? Theo hat jetzt die digitale Heckenschere ausgepackt. Theo, mach dem Chaos ein Ende.
1: Moin, Theo hier. Schön, dass du mitmachst. Sam hat recht, fackel nicht lange. Wir Deutschen sind absolute Weltmeister im Datensammeln. Wir horten alte Mails, ungenutzte PDFs und Newsletter, als gäbe es morgen kein Internet mehr. Ich weiß genau, was du dir gerade denkst. Aber Theo, die Mail mit dem 48-Stunden-Rabatt auf den Excel Masterclass-Kurs und das Zeitmanagement-Webinar, die brauche ich doch noch. Damit optimiere ich mein Leben. Nein, tust du nicht. Der Kurs liegt seit 2 Jahren ungeöffnet in deinen Lesezeichen. Jede ungelesene Mail ist ein stummer, kleiner Geist in deinem Kopf, der dir unbewusst zuflüstert: Du wolltest mich doch noch lesen. Du bist unproduktiv. Wir machen jetzt die Postfach-Guillotine. Mach sofort mit, tut gar nicht weh. Tipp in deiner Mail-Suchleiste das Wort Unsubscribe oder Abmelden ein. Wahnsinn, oder? 4000 Ergebnisse. Markier alles, was älter als 7 Tage ist und drück eiskalt Shift plus Entfernen. Weg damit! Wenn du Wissen aus der vorletzten Woche bis heute nicht gebraucht hast, war es kein Wissen, sondern digitaler Müll. Unsere neue Regel? Wenn du eine Mail öffnest, gibt es nur 3 Sekunden. Löschen, antworten oder archivieren. Es gibt kein "Ich lass das mal als ungelesen, damit ich mich später darum kümmere". Später ist die Mülldeponie deiner Willenskraft. Schaff dir diesen leeren, sauberen Raum auf deinem Bildschirm. Ein leerer Posteingang ist wie ein frisch gewischter Schreibtisch. Bereit für den Sprint? Sam, lass das Metronom laufen. Kopf an, Ballast ab. Los geht's.
0: Suchleiste, abmelden. Enter. Markieren, Shift plus entfernen. Enter. Wow, 5901 Mails. Ich bin ein absoluter Datenmessi. So, jetzt löschen. Ui, weg sind sie. Mein Postfach ist endlich aufgeräumt. Keine unerledigten Geister mehr im Augenwinkel. Herrlich. Genau dieses freie Gefühl nehmen wir jetzt direkt mit. Kein Zögern mehr. Alle Benachrichtigungen auf Stumm. Die nächsten 25 Minuten gehören exklusiv dir, deiner Energie und deinem aktuellen Projekt. Viel Erfolg. Wir hören uns gleich. Die Musik hält dich ab jetzt im Flow. 3, 2, 1. Dein Fokussprint läuft ab. Jetzt. Bis gleich.

0: Leg die Maus beiseite. Mach mit der rechten Hand einmal eine feste Faust und streck die Finger danach so weit auseinander, wie du kannst. Entspann die Mauskralle. Atme einmal richtig tief durch die Nase ein. Und wenn du jetzt zur Küche rübergehst, Finger weg von den Keksen. Schnapp dir eine Handvoll Blaubeeren. Die sind vollgepackt mit Antioxidantien. Das ist echter natürlicher Raketentreibstoff fürs Gehirn, der deine Konzentration für die nächste Runde schützt. Paul aus Leipzig hat uns per App eine Voicemail geschickt.
1: Leute, ohne Witz, ich hatte erst übelst die Schweißausbrüche, als der Theo meinte, wir sollen löschen. Aber ich hab's durchgezogen. Eiskalt, 300 ungelesene Mails und meinen kompletten Späterlesen-Ordner. Zack, weggehauen. Ich schwör's euch, beim Klick dachte ich echt, mir bricht der Arm ab. Aber nu? Boah, mein Kopf fühlt sich sowas von frei an, ey.
0: Liebe Grüße nach Leipzig, Paul. Genau das ist es. Du musst nicht das gesamte Internet auf deiner Festplatte sichern. Leo, nimm uns mal die Angst vor dem Löschen. Warum macht uns dieses Horten von Daten eigentlich so süchtig?
2: Hi zusammen. Und Sam, die Blaubeeren unterschreibe ich dir sofort als Rezept. Absoluter Synapsenbooster. Zu Pauls Schweißausbrüchen. Der absolute Klassiker. Mein Kumpel Thomas, IT-Projektleiter, ist die Definition von einem digitalen Datenmessi. Er zeigt mir neulich stolz seine Lesezeichenleiste. 500 Links. 10 Methoden für Eisbäder. 40 KI-Prompts. Und ein Guide für erfolgreich schlafen in 3 Minuten. Er saß da, wie so ein Drache, auf einem riesigen Berg aus goldenen PDFs. Ich frage ihn, und Thomas, was davon machst du? Seine Antwort, nichts, aber ich habe es. Falls ich mal spontan mein Leben optimieren will. Genau da schnappt die Falle zu. Professor Dr. Joanne Urawetz von der University of Wisconsin erforscht dieses Digital Hoarding, also das zwanghafte Horten von Datenmüll. Das Verrückte ist, sobald du auf Lesezeichen setzen oder später lesen klickst, belohnt dich dein Gehirn mit einem fetten Dopaminkick. Dein Hirn fällt auf einen billigen Trick rein. Es verwechselt Speichern mit Können. Einen Link zu Bookmarken fühlt sich für dein Belohnungszentrum haargenau so an, als hättest du das Thema schon gemeistert. Du kaufst dir mit einem einzigen Klick das billige Gefühl, schon schlau gewesen zu sein. Die Quittung. Dein Unterbewusstsein weiß ganz genau, dass du schummelst. Jedes offene Lesezeichen ist wie ein ungeöffneter Umzugskarton in deiner Wohnung. Es verstopft deinen mentalen Arbeitsspeicher. Thomas hat letztens 90% gelöscht. Sein Fazit? Ich habe mich gefühlt, als hätte ich einen riesigen Container digitalen Sperrmüll aus meinem Kopf geworfen. Mein Kopf läuft plötzlich wieder auf Höchstleistung. Also, speichern macht nicht schlau. Machen macht schlau. Schnappt euch Sams Blaubeeren. Genießt die Pause. Wir hören uns gleich zur nächsten Runde.

Sam ist wieder am Start. Willkommen zurück in unserer Fokuszone. Merk dir dieses Gefühl von eben ganz genau. Eben war da vielleicht noch dieses schwere Brett vor dem Kopf und jetzt gleitest du dadurch, als gäbe es keine Reibung mehr. Wenn der Flow einmal greift, entsteht dieser unglaubliche Sog nach vorne. Derweil im Kopf ist frei, der Sound hält den Takt, du bist jetzt mittendrin und genau da bleiben wir auch. Lass uns diesen Schwung nutzen und die wichtigste Sache des Tages gemeinsam rocken. Die nächsten 25 Minuten gehören exklusiv dir, deiner Energie und deinem aktuellen Projekt. Viel Erfolg, wir hören uns gleich. Ablenkung bleibt stumm, Flow bleibt auf Anschlag. 3, 2, 1. Unser Fokussprint läuft ab. Jetzt. Ich surfe die Welle mit dir mit. Zieh durch.

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1: Und Flow passiert nicht, wenn du auf dem Sofa chillst. Der Forscher Csikszentmihalyi hat gezeigt, Flow entsteht genau an der Kante. Wenn die Aufgabe dich ordentlich fordert, aber deine Skills stark genug sind. Zickzack auf der Rasierklinge, zwischen Unterforderung und Panik. Bumm. Und plötzlich bist du unaufhaltbar.
2: Dein Gehirn schaltet das Ich-Bewusstsein im präfrontalen Kortex einfach stumm. Die Zweifel verstummen. Dopamin flutet dein gesamtes System. Glück ist in diesem Zustand kein fernes Ziel mehr, sondern der Zustand selbst.
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0: 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Schön, dass du da bist. Egal wie voll dein Zettel heute ist, mach dir keinen Stress. Wir gehen das zusammen an. Ich bin Sam von Flow FM. Theo, Leo und ich sind ab jetzt deine persönliche Crew. Wir sind hier, um dir den Rücken frei zu halten und dich mit System in den perfekten Arbeitsfokus zu bringen. Ich sorge für die Leichtigkeit, damit du den Kopf für das Wichtige frei hast. Leo liefert dir die Wissenschaft dazu, damit du weißt, warum Flow FM für dich funktioniert. Und Theo ist für das F und M zuständig. 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Er ist dein persönlicher Trainer für richtig gutes Deep Work. Bereit? Dann lass uns deinen Flow finden.
1: Moin, Theo hier. Und jetzt mal ehrlich, wer starrt gerade den Bildschirm an und scrollt heimlich am Handy? Ja, erwischt. Aber kein Stress, wir sitzen da alle im selben Boot. Ich werde dir jetzt ganz sicher nicht befehlen, das Ding wegzusperren. Du bist dein eigener Chef. Aber lass uns mal kurz überlegen. Jedes Mal, wenn das Handy daneben dir nur ganz kurz aufleuchtet, ist dein Fokus für die nächsten 20 Minuten im Eimer. Das Gehirn schaltet sofort in den Wartemodus. Deshalb meine Frage an dich. Was würde sich wohl in deiner nächsten Arbeitsphase verändern, wenn dein Smartphone für die nächsten 60 Minuten einfach mal im Nebenraum oder ganz hinten in der Schublade chillt? Probier es doch heute einfach mal als kleines Experiment aus, um zu sehen, wie dein Energielevel reagiert. Und falls der Finger gleich doch wieder automatisch Richtung Display wandert, bauen wir uns direkt eine mentale Brücke. Lass uns das so vereinbaren. Wenn ich merke, dass ich reflexartig zum Handy greifen oder einen Social Media Tab öffnen will, dann atme ich dreimal tief durch und lasse die Hand ganz bewusst auf dem Schreibtisch liegen. Wir setzen hier nicht auf pure Willenskraft, sondern wir gestalten einfach deine Umgebung so, dass Konzentration der leichteste Weg ist. Also, wie sieht's aus? Wollen wir die Reize für die nächste Stunde mal auf Minimum drehen und schauen, wie tief du in deine Aufgabe eintauchen kannst? Kopf an, Neugier an. Lass uns gemeinsam loslegen.
0: Absolut. Also, Ablenkung aus, Fokus an. Die nächsten 25 Minuten gehören nur dir und deiner Aufgabe. Das heißt, volle Konzentration. Keine Mails, kein Teams, kein Social Media.
3: 3, 2, 1.
0: Die Musik hält dich ab jetzt im Flow. Viel Erfolg. Bis gleich.

0: geschafft. Lass mal alles los. Einmal tief durchatmen und die Schultern sinken lassen. Du bist wieder zurück. Und ganz ehrlich, scheißegal, wie viel du in den letzten 25 Minuten von deiner To-Do-Liste geschafft hast, ob du die Welt gerettet hast oder dich mühsam durchbeißen musstest, du hast es durchgezogen. Genau darauf darfst du kurz stolz sein. Pause verdient. Und du bist nicht allein da draußen. Schau mal, uns hat gerade eine Nachricht aus Zürich erreicht, von Sarah. Sie schreibt:
1: Hey Flow FM Crew, danke für den Schubs. Mein Handy liegt jetzt hochoffiziell im Flur. Ich dachte erst, ich sterbe vor Sehnsucht. Aber ich habe gerade in einem Rutsch mein Konzept fertig geschrieben. Beste Entscheidung des Tages. Liebe Grüße.
0: Liebe Grüße in die Schweiz, Sarah. Danke fürs Teilen. Genau so läuft das hier. Mach dir ein paar entspannte Minuten. Trink was, schüttel dich kurz aus. Und während du verschnaufst, schauen wir mal auf die harten Fakten. Unser Wissenschaftsbrain Leo ist am Start. Leo, ist dieses Handyverbot echt so wichtig oder übertreibt Theo mal wieder?
2: Hi zusammen, Leo hier. Und um Sam die Frage zu beantworten, nein, Theo übertreibt nicht. Die Wissenschaft gibt ihm absolut recht. Es gibt da diesen Professor, Adrian Ward von der Uni Texas. Der hat herausgefunden, dass unser Smartphone ein echter Energievampir für das Gehirn ist. Er nennt das Phänomen Brain Drain. Sein Team hat ein Experiment mit drei Gruppen gemacht. Alle Handys auf stumm geschaltet. Die ersten hatten es auf dem Tisch, die zweiten in der Tasche. Und die dritten mussten es in einem ganz anderen Raum lassen. Das Ergebnis? Die Gruppe, deren Handys im Nebenzimmer lagen, hat den Test meilenweit besser gerockt. Und das ist der Punkt zum Weitererzählen. Selbst wenn dein Handy stumm ist und mit dem Display nach unten liegt, dieser Energievampir sorgt dich trotzdem aus. Dein Gehirn muss nämlich permanent aktive Kraft aufwenden, um das Ding zu ignorieren. Das blockiert klammheimlich deinen Arbeitsspeicher. Wards Fazit ist simpel. Willst du 100% deiner Denkkraft, muss der Vampir in einen anderen Raum. Theo hat also recht. Pack das Ding weg. Genieß die Pause. Bis gleich zur Runde 2.

Willkommen zurück. Schau dich mal ganz kurz um. Merkst du, wie leise die Welt um dich herum plötzlich geworden ist? Das ist der Moment, in dem die Magie passiert. Dein Gehirn hat vom anstrengenden Denken auf puren Instinkt umgeschaltet. Die Hände wissen, was sie tun. Die Gedanken greifen wie Zahnräder ineinander. Es läuft einfach. Genau diese Trance ist es, die so unfassbar süchtig macht. Du musst dich nicht mehr quälen oder zwingen. Du darfst jetzt einfach zuschauen, wie deine beste Arbeit wie von selbst entsteht. Ich nehme dich an die Hand und wir gleiten direkt weiter durch diesen Raum. Kopfhörer auf. Lass uns diesen Lauf bis zum Ende auskosten. 3, 2, 1. Dein zweiter Fokussprint läuft ab. Jetzt lass den Autopiloten rollen. Bis gleich.

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0: Wetten, dass du heute schon vor dem Zähneputzen deinen halben Akku leer gesaugt hast, ohne es zu merken? Hey, Sam hier von Flow FM. Sag mal, wie viele Mini-Entscheidungen hast du heute eigentlich getroffen? Was ziehe ich an? Welchen Kaffee? Welchen Song? Erst die Mail vom Chef oder doch kurz in Teams reinschauen? Das fühlt sich harmlos an, aber schau mal ganz kurz in deinen Kopf. Wie viel Strom da schon für absolute Nichtigkeiten draufgegangen ist. Stell dir vor, dein Gehirn schickt dir um 14 Uhr eine SMS. Energiesparmodus aktiv, 10% Restakku. Klingt vertraut? Es gibt eine unsichtbare Falle, in die du heute Morgen garantiert schon dreimal getappt bist. Und Theo zeigt dir jetzt, wie du da wieder rauskommst.
1: Moin, Theo hier. Feier ich, dass du am Start bist. Sam hat den Finger genau in der Wunde. Hör auf, deine beste Gehirnpower morgens für absolute Nichtigkeiten zu verbrennen. Ich weiß genau, was du jetzt denkst. Aber Theo, ich will morgens spontan entscheiden, worauf ich gerade Lust habe. Vergiss es, diese Feier.

0: den Bildschirm starrst. Ab heute bist du mein Trainingspartner und wir schalten deinen Morgen auf Autopilot. Wer nicht nachdenken muss, verbraucht auch keinen Strom. Deine Challenge ab morgen früh. Zwei ganz einfache Hebel. Nummer 1, null Nachdenken vor dem ersten Kaffee. Leg dir abends die Klamotten raus, iss jeden Morgen dasselbe Müsli. Punkt. Nummer 2, am Schreibtisch gilt ab jetzt die 2-Auswahl-Regel. Liegen mehr als 2 Aufgaben vor dir, streich sofort alles weg bis auf genau 2. Dann wählst du eine und die ziehst du knallhart durch. Schütz deinen Akku für das, was wirklich zählt. Bereit für den Sprint? Sam, lass das Metronom laufen. Kopf an, Fokus scharf und Abfahrt.
1: Puh, ganz ehrlich? Mein Gehirn zieht gerade alle Register, um sich zu drücken. Sam, gieß doch erst die Pflanze. Check die Snackschublade. Geh noch kurz die Mails durch. Ich schwöre dir, ich sitze hier und kämpfe gerade exakt denselben inneren Kampf wie du. Dieses panische Verlangen, irgendwas Unwichtiges zu tun, nur um diese eine Aufgabe nicht anpacken zu müssen. Aber Schluss jetzt. Nicht heute. Ich klicke jetzt vor deinen Ohren meine 12 offenen Tabs weg. 1, 2, weg damit. Mailbox zu, Flugmodus an. Ah, spürst du diesen Raum? Kein Klingeln, keine Mails, keine Nichtigkeiten. Die nächsten 25 Minuten gehören ausschließlich uns und unserer wichtigsten Sache. Wir lassen den Akku nicht mehr anzapfen. Kopf an, Fokus scharf. Ich sitze virtuell genau neben dir und zieh das durch. Bis gleich. 3, 2, 1. Unser Fokussprint läuft ab. Jetzt!

0: lass diesen Beat noch ganz kurz im Hintergrund weiterschwingen. Spürst du dieses Kribbeln? Du bist gerade mitten im Flow. Wahnsinn, wie die Musik deinen Kopf komplett freigeputzt hat, oder? 25 Minuten, verflogen wie 2 Sekunden. Wenn du gerade dieses breite Grinsen im Gesicht hast, nimm diesen Sieg einmal kurz ganz bewusst mit. Bleib im Rhythmus, atme tief durch die Nase ein und lass beim Ausatmen die Schultern fallen, Kiefer lockern. Du verlierst deinen Flow nicht, nur weil du deinem Körper kurz Sauerstoff gibst. Jetzt die goldene Regel. Belohn dieses High nicht mit schnellem Zuckermüll. Hol dir ein kühles Glas Wasser, schnapp dir eine Handvoll Walnüsse, echter Premium-Treibstoff für die Synapsen, die gerade auf Hochtouren laufen. Dass dieser Musikflow komplett süchtig macht, beweist Susi aus Saarbrücken. Hör mal, wie geflasht sie vorhin klang.
1: Hey Sam, hi Theo, Susi hier aus Saarbrücken. Ey boah, der Beat, Ewe, ich war so dermaßen im Flow. Normalerweise bin ich um die Zeit schon ein absolutes Wrack. Aber ich habe in den 25 Minuten gerade mehr weggerockt als sonst am ganzen Vormittag. Ich sah mal, ist echt gut gelaufen. Danke, Aisch. Und liebe Grüße aus dem Saarland.
0: Liebe geht raus an Susi für genau dieses Feedback im Chat. Aber jetzt zu dir, Leo. Warum blinkt unser innerer Akku eigentlich schon um 13 Uhr rot, nur weil wir uns morgens durch 100 Mini-Entscheidungen gekämpft haben? Leo, erleuchte uns.
2: Hi zusammen und Sam. Walnüsse sind absolute Champions League. Die Omega-3-Fette darin sind wie Dünger für deine Nervenbahnen. Das schützt das Gehirn perfekt vor dem gefürchteten Nachmittagskater. Der Psychologe Professor Roy Baumeister führte das berühmte gemeinsten und genialsten Schokokeks- und Radieschen-Experiment an der Case Western Reserve University in Cleveland, Ohio, USA durch. Stell dir vor, du betrittst ein Labor und dir schlägt sofort dieser unverschämt gute Duft von ofenfrischen Schokokeksen entgegen. Warm, süß, unwiderstehlich. Auf dem Tisch stehen 2 Schalen. Eine randvoll mit warmen Keksen. Und daneben eine Schale mit rohen, bitteren Radieschen. Jetzt teilt er die Probanden auf. Gruppe 1 darf nach Herzenslust bei den Schokokeksen zugreifen. Und Gruppe 2 die reine Folter. Sie müssen am Tisch sitzen, den Schokoduft einatmen, dürfen die Kekse aber nicht anrühren, sondern müssen stur die Radieschen essen. Einige waren so verzweifelt, dass sie heimlich an den Keksen gerochen haben, während sie ins Radieschen gebissen haben. Direkt danach schickt Baumeister alle an ein extrem schweres Logikrätsel. Was die Probanden nicht wussten, das Rätsel war unlösbar. Er wollte nur sehen, wer hat wie lange die mentale Puste. Das Ergebnis war der absolute Wahnsinn. Die Keksgruppe hat sich im Schnitt fast 20 Minuten lang durchgebissen. Und die Radieschengruppe? Nach mickrigen 8 Minuten war komplett Schluss. Akku leer, mental restlos ausgesaugt. Die Wissenschaft nennt das Ego Depletion. Das bedeutet schlicht, dein Disziplin-Akku ist leer. Und jetzt kommt der riesige Mehrwert für deinen Alltag. Deinem Gehirn ist es völlig egal, wofür du deine Willenskraft verbrennst. Ob du im Labor Keksen widerstehst, morgens im Bett die Schlummertaste bekämpfst, ratlos vor den Kleiderschrank stehst oder Mails scannst. Es ist exakt derselbe einzige Akku. Wer morgens schon 20 unbewusste Mini-Radieschen schluckt, hat um 14 Uhr keine 8 Minuten Puste mehr für die echte Arbeit. Das Geheimnis erfolgreicher Fokustage? Stell den Morgen auf Autopilot. Triff 0 Mini-Entscheidungen, schluck keine unnötigen Radieschen und behalt die volle Kekspower für dein Deep Work. Schnappt euch Sams Walnüsse, genießt die Pause. Wir hören uns gleich zur nächsten Runde.

Hallo, Sam hier. Schön, dass du wieder am Start bist. Und sag mal, zieht es dich nicht auch schon wieder magisch zurück an die Tastatur? Du hast Ovalm die Ziellinie zum ersten Mal vor Augen gesehen. Vorhin war die Aufgabe noch ein riesiger, unüberwindbarer Berg. Und jetzt ist da dieser magnetische Sog, dieses Ding heute einfach komplett zu vernaschen. Das ist der ultimative Kick am Deep Work. Wenn das Chaos aufhört und die Lösung plötzlich glasklar vor dir liegt. Wir fackeln jetzt nicht lange, wir lassen das Feuer brennen. Ich hole dich sofort zurück in diesen Flow. Kein Blick zurück. Nur du, dein Projekt und der Beat. 3, 2, 1. Unser Fokussprint läuft ab. Jetzt. Der Flow gehört dir.

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1: 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Bumm. Und plötzlich bist du unaufhaltbar.
2: Dein Gehirn schaltet das Ich-Bewusstsein im präfrontalen Kortex einfach stumm. Die Zweifel verstummen. Dopamin flutet dein gesamtes System. 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

0: Schön, dass du da bist. Lass für die nächsten Minuten mal den Stress beiseite. Atme tief durch. Wir sortieren das jetzt gemeinsam. Deine Crew steht bereit. Ich bringe dir gleich die Leichtigkeit. Theo hat die mentalen Werkzeuge parat. Und unser Wissenschaftsbrain Leo, der guckt dir heute virtuell auf den Bildschirm. Mach mal kurz den Realitätscheck. Wie viele Tabs hast du genau jetzt in deinem Browser offen? 5? 10? Oder so viele, dass man die kleinen Icons schon gar nicht mehr erkennen kann? Jedes dieser Fenster ist wie ein Sitzplatz auf einem bunten Jahrmarktkarussell, das sich permanent im Hintergrund deines Kopfes dreht. Wir nennen es das Tab-Karussell. Und dieses Ding macht dein Gehirn klammheimlich schwindelig. Theo, wie stoppen wir die wilde Fahrt?
1: Moin, Theo hier. Und ja, schuldig im Sinne der Anklage, ich war früher auch ein absoluter Tab-Messi. Man denkt ja, das lese ich später oder das brauche ich nachher noch. Aber Hand aufs Herz, das ist eine Illusion. Jedes offene Fenster flüstert dir permanent zu, hey, hier wartet noch Arbeit auf dich. Selbst wenn du nur auf einen einzigen Tab starrst, die anderen 24 verbrauchen im Hintergrund CPU-Leistung in deinem Kopf. Sie ziehen visuelle Aufmerksamkeit und fressen deine Energie. Deshalb machen wir heute vor dem nächsten Fokus-Sprint ein radikales Schließritual.

0: Was wirklich noch brauchst, pack es in ein Lesezeichen. Aber mach das Karussell leer. Schaff dir eine leere digitale Arbeitsfläche. Ein Tab, ein Fokus. Wollen wir das Karussell für die nächste Stunde mal komplett anhalten? Kopf an, Neugier an. Los geht's!
1: Also, den Tab, klick weg. Den auch, klick, klick, klick. Und den noch. Boah, das fühlt sich direkt übersichtlicher an. Nur noch ein Tab. Totale Klarheit. Ablenkung aus, Fokus an. Die nächsten 25 Minuten gehören exklusiv dir und dieser einen geöffneten Seite. Und 3, 2, 1. Dein Fokussprint läuft ab. Jetzt! Die Musik hält dich ab jetzt im Flow. Viel Erfolg. Bis gleich.

0: und geschafft. Lass mal alles los. Einmal tief durchatmen und die Schultern ganz bewusst absinken lassen. Du bist wieder zurück. Egal wie weit du gekommen bist, du hast dich nicht im digitalen Labyrinth verloren. Du bist bei einer Sache geblieben. Und genau darauf darfst du kurz stolz sein. Pause verdient. Und schau mal, wir sind nicht die Einzigen, die das Karussell gestoppt haben. Uns hat gerade eine Nachricht von Laura aus Frankfurt erreicht.
1: Gute Flow FM. Hab gerade eiskalt 34 Tabs gekillt. Mein Puls war kurz am Hauptbahnhof, ungelogen. Aber danach einfach Befreiung. Ich habe in 25 Minuten mehr weggeschafft als gestern den ganzen Vormittag auf der Arbeit. Der Tipp ist so Gold wert. Ich raff es absolut nicht, warum ich da nicht selbst drauf gekommen bin.
0: Liebe Grüße nach Frankfurt, Laura. Genau das ist der Effekt. Mach dir jetzt ein paar entspannte Minuten, hol dir was zu trinken und schüttle die Arme aus. Und während du verschnaufst, schauen wir mal auf die harten Fakten, warum Lauras Gehirn plötzlich so aufgeatmet hat. Leo, erklär uns das mal. Warum tun uns diese offenen Tabs psychologisch eigentlich so weh?
2: Halt zusammen, Leo hier. Und um Lauras Erleichterung wissenschaftlich zu erklären, das ist keine Einbildung, das ist reine Psychologie. Genauer gesagt, der Zeigarnik-Effekt. Die Psychologin Bluma Zeigarnik hat schon vor fast 100 Jahren herausgefunden, unser Gehirn weigert sich schlichtweg, Unfertiges zu vergessen. Unerledigte Aufgaben bleiben doppelt so gut im Gedächtnis wie abgeschlossene. Da entsteht eine mentale Spannung, die uns permanent im Hintergrund anbrüllt: Achtung, da war noch was! Und jetzt übertragen wir das mal auf den modernen Browser. Jeder offene Tab, jede ungelesene Mail und jeder angefangene Chatentwurf ist genauso eine unvollendete Aufgabe. Eine offene Schleife, durch die deine Konzentration unbemerkt wegsickert. Stell dir dein Gehirn wie das Kettenkarussell vor, von dem Sam vorhin gesprochen hat. Wenn da 25 Tabs offen sind, wirbeln im Hintergrund deines Kopfes 25 Sitze wild im Kreis. Dein Arbeitsspeicher versucht verzweifelt, diesen rotierenden Sturm gleichzeitig zu verwalten. Das blockiert klammheimlich deine kognitive Kapazität für das Hier und Jetzt. Wenn du dich dann noch durch Benachrichtigungen ablenken lässt, gibst du dem Karussell jedes Mal wieder neuen Schwung. Du fährst permanent mit angezogener Handbremse. Das radikale Schließen, das Theo predigt, ist der Notausschalter. Es signalisiert dem Gehirn, diese Schleife ist jetzt erstmal zu. Das Karussell bremst ab, die Sitze hängen wieder völlig ruhig nach unten. Erst dadurch wird der Arbeitsspeicher wieder frei. Mein Tipp für maximale mentale Klarheit: Nutz die One-Tap-Policy. Nur das, woran du jetzt gerade aktiv arbeitest, bleibt offen. Den Rest radikal schließen. Theo hat also vollkommen recht. Stopp das Karussell. Und jetzt genieß die Pause. Dein Gehirn wird es dir mit spürbarer Erleichterung danken. Bis gleich zur nächsten Runde.

Hey, ich bin's, deine Sam. Willkommen zurück. Spürst du, was da gerade in deinem Kopf passiert ist? Das war kein Zufall. Das ist die pure Biochemie des Flows. Dein Gehirn hat gemerkt, wenn der ganze Ballast weg ist, fühlt sich Arbeit plötzlich federleicht an. Das Dopamin fließt. Und spürst du das? Dein Kopf will genau jetzt mehr. Flow macht im besten Sinne süchtig. Du bist warm gelaufen, der innere Widerstand ist komplett weggeblasen. Warum diese Welle abbrechen, wenn sie dich gerade wie von selbst trägt? Lass mich dich direkt wieder reinholen. Wir klinken uns gemeinsam ein. Runde 2. Die nächsten 25 Minuten gehören exklusiv dir, deiner Energie und deinem aktuellen Projekt. Viel Erfolg, wir hören uns gleich. Lass dich fallen. Der Beat übernimmt. Bis gleich. 3, 2, 1. Unser zweiter Fokussprint läuft ab. Jetzt!

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0: Leg das Handy kurz weg. Oder zumindest so, dass du den roten Punkt auf deinem Display nicht mehr siehst. Ja, genau den Punkt, wegen dem du gestern Abend um 22.30 Uhr auf der Couch noch mal kurz in Teams gelenzt hast. Schön, dass du da bist. Ich bin Sam von Flow FM und wir lassen den Alltagsdruck jetzt mal kurz fallen. Du dachtest dir wahrscheinlich, ich gucke nur ganz kurz, ob was Brennendes da ist. Und zack, Klick im Kopf. Stell dir dein Gehirn genau ab diesem Moment wie einen Fernseher vor. Du hast ihn nicht ausgeschaltet, sondern nur auf Standby gestellt. Das kleine rote Lämpchen leuchtet die ganze Nacht. Das System zieht klammheimlich weiter Strom. Und am nächsten Morgen wunderst du dich, warum du schon wie gerädert aufwachst. Wir nennen das den Standby-Modus. Theo, wie drücken wir hier jetzt den echten Notausschalter?
1: Moin, Theo hier. Und volle Transparenz. Ich war jahrelang der unangefochtene Weltmeister im Ich guck nur noch schnell eine Mail an Sport. Man belügt sich ja selbst. Dann habe ich morgen weniger Stress. Bullshit. Jede Mail nach Feierabend ist wie ein Espresso um 23 Uhr. Dein Kopf rotiert durch die Nacht. Der Akku brennt aus. Merke dir einen Satz für dein Leben. Wer nicht bewusst runterfährt, kann morgen nicht auf Vollgas hochfahren. Punkt. Wir bauen dir deshalb jetzt deinen 3-Sekunden Not aus. Wenn du fertig bist, machst du exakt diese drei Dinge. Erstens, raus aus dem Kopf. Die drei wichtigsten Aufgaben für morgen auf ein Blatt Papier fetzen. Zweitens, raus aus dem System. Ein Klappe-zu-Moment. Laptop zu. Tabs zu. Drittens, raus aus der Rolle. Sag dir laut oder leise deinen Schlusssatz. Mein persönlicher Favorit? Feierabend. Das System ist off. Dein Gehirn braucht dieses haptische Signal. Es muss spüren, der Laden ist dicht. Und am Wochenende werft ihr Mails und Teams eiskalt vom Handyscreen. Bist du bereit, deine mentale Festplatte für heute frei zu pusten? Sam, lass das Metronom laufen. Kopf an, Standby aus. Letzte Runde, packen wir's an.
0: So, Notizzettel liegt bereit, Postfach dicht, Teams abgemeldet. Spürst du das? Das ist genau dieser eine Moment, in dem der Kopf realisiert, es kann gerade nichts mehr anbrennen. Ich sage dir ganz ehrlich, ich fiebere hier drin genauso auf den Feierabend hin wie du da draußen. Und genau deshalb ziehen wir beide das jetzt durch. Kein Hin und Her mehr, keine Ausreden, kein Ich guck nur schnell. Du bei dir, ich hier bei mir. Wir machen jetzt gemeinsam den Sack zu. 25 Minuten Vollfokus. Ein einziges Thema. Und danach lassen wir zusammen den Hammer fallen. Ablenkung aus, Fokus an. Wir hören uns auf der Zielgeraden. Die Musik hält dich ab jetzt im Flow. 3, 2, 1. Unser Fokussprint läuft ab. Jetzt. Bis gleich.

0: Und einmal tief durch die Nase einatmen und beim Ausatmen die Schultern ganz tief absinken lassen. Lass den Arbeitstag komplett aus dir herausgleiten. Egal, was heute liegen bleibt, es darf bis morgen warten. Die Welt dreht sich weiter. Du hast deine Pflicht erfüllt und jetzt gehört deine Zeit nur dir. Genau darauf darfst du stolz sein. Feierabend verdient. Und du bist nicht allein auf dem Weg in den echten Feierabend. Uns hat gerade eine Nachricht von Franzl aus Wien erreicht.
1: Servus, Flow FM Crew. Also, ich muss euch echt einmal Danke sagen. Ich habe am Freitag zum ersten Mal urradikal die Teams-App und meine Firmenmail vom Handy geschmissen. Genauso, wie der Theo das gesagt hat. Ich habe zuerst natürlich an Mordsschiss gehabt, dass ich irgendwas verpasse, eh klar. Aber Euda, das war fix das leiwandste Wochenende seit 2 Jahren. Am Montag war ich wieder voll da. Das Standby-Lämpferl ist jetzt definitiv aus. Bam!
0: Genau so soll das sein, Franzl. Liebe Grüße nach Wien. Gönn dir ein Glaserl oder ein Kaffee, das hast dir verdient. Genau so holt man sich sein Leben zurück. Leo, nimm uns mal mit. Warum reicht es nicht, einfach nur nicht zu arbeiten, sondern warum muss die Arbeit auch gedanklich komplett aus dem Kopf verschwinden?
2: Hi zusammen, Leo hier. Und um Franzls genialen Feierabend wissenschaftlich zu erklären, das war kein Zufall. Das ist angewandte Regenerationspsychologie. Die führende Forscherin auf diesem Gebiet ist Professorin Dr. Sabine Sonnentag von der Universität Mannheim. Sie untersucht seit Jahren das Konzept des sogenannten Psychological Detachment, also der mentalen Distanzierung von der Arbeit. Sonnentag konnte nachweisen, nur wer es schafft, nach Feierabend gedanklich komplett abzuschalten, also keine Mails zu checken und nicht über Probleme von morgen zu grübeln, zeigt messbar niedrigere Stresshormone wie Cortisol, schläft tiefer und startet am nächsten Tag mit signifikant mehr Tatendrang und Kreativität. Einfach nur nichts tun, während das Handy neben dir vibriert, ist kognitiver Selbstbetrug. Wer ständig erreichbar ist, regeneriert schlichtweg nicht. Theos Shutdown-Ritual ist quasi das Ziehen des Netzsteckers. Vertraut der Forschung, zieht den Stecker und genießt euren echten Feierabend. Bis nach der Pause.

Hallo Sam hier. Schön, dass du wieder da bist. Wahnsinn, wie sich das Zeitgefühl einfach auflöst, sobald man im Flow ist, oder? Dass in Runde 1 diesen magischen Punkt geknackt, an dem du nicht mehr gegen die Aufgabe kämpfst, sondern komplett mit ihr verschmilzt. Kein Zweifel, kein Zögern mehr. Und das Geniale an Runde 2, du musst nicht mehr mühsam anlaufen, du stehst schon mitten im Fluss. Ich hole dich jetzt direkt wieder rüber auf die andere Seite der Glaswand. Kopfhörer auf, wir tauchen noch eine Etage tiefer ab. Die nächsten 25 Minuten gehören exklusiv dir, deiner Energie und deinem aktuellen Projekt. Viel Erfolg, wir hören uns gleich. Hände an die Tasten, Kopf auf Empfang. 3, 2, 1. Dein Fokussprint läuft ab. Jetzt!

0: 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Kein Grübeln, kein Druck, kein Gestresse im Kopf. Nur du und das, was du gerade tust. Das ist kein Zufall. Das ist Flow. Das pure Geheimnis des Glücks.
1: Und Flow passiert nicht, wenn du auf dem Sofa chillst. Der Forscher Csikszentmihalyi hat gezeigt, Flow entsteht genau an der Kante. Wenn die Aufgabe dich ordentlich fordert, aber deine Skills stark genug sind. Zickzack auf der Rasierklinge, zwischen Unterforderung und Panik. Bumm. Und plötzlich bist du unaufhaltbar.
2: Dein Gehirn schaltet das Ich-Bewusstsein im präfrontalen Kortex einfach stumm. Die Zweifel verstummen. Dopamin flutet dein gesamtes System. Glück ist in diesem Zustand kein fernes Ziel mehr, sondern der Zustand selbst.
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2: Kopf an, Druck raus. Flow an.
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0: atme erstmal durch. Egal wie lang die To-Do-Liste ist, wir bringen da jetzt gemeinsam Struktur rein. Deine Flow-FM-Crew ist komplett. Ich halte dir den Rücken frei, Leo sichert uns wissenschaftlich ab und Theo? Theo hat jetzt ein metaphorisches Insektenspray dabei. Denn wir sprechen über die kleinen fiesen Biester, die uns täglich den Fokus rauben. Stell dir vor, du sitzt an einer wichtigen Aufgabe. Du bist gerade so richtig drin. Und dann, ping, eine neue Teams-Nachricht. Oder dieses kurze Aufblinken am Bildschirmrand. Chef hat eine Mail geschickt. Du denkst dir, ich gucke nur ganz kurz. Und zack, bist du raus. Wir nennen diese fiesen kleinen Störer die Ping-Mücke. Theo, wie klatschen wir die heute an die Wand?
1: Moin, Theo hier. Und ja, diese Mücken können einen wahnsinnig machen. Das Problem ist ja nicht, dass du die Mail liest. Das Problem ist der mentale Juckreiz. Selbst wenn du die Nachricht nicht sofort beantwortest, dein Kopf fängt an zu rattern. Was will der Chef? Muss ich da gleich ran? Und bäm, dein Fokus ist für die nächsten 20 Minuten im Eimer. Wir machen heute Schluss mit der permanenten Jagd. Mein Tipp für deinen jetzigen Fokus-Sprint? Radikaler digitaler Insektenschutz. Schließ für die nächsten 60 Minuten alle Mail-Tabs, dreh dein Handy um, setz dein Teams oder Slack auf Bitte nicht stören. Und falls dein innerer Finger gleich doch wieder reflexartig den Posteingang aktualisieren will, greift unser Wenn-Dann-Plan für heute. Wenn ich den Drang spüre, meine Mails zu checken, dann tippe ich stattdessen dreimal mit dem Fuß auf den Boden und schreibe den aktuellen Satz zu Ende. Du sammelst deine Nachrichten ab jetzt in festen Blöcken. Wir nennen das Batching. Zweimal am Tag kontrolliert antworten, statt permanent gestochen zu werden. Also, Reize auf Minimum, Fokus auf Maximum. Bist du dabei? Los geht's!
0: Oh ja, das tut gut. Alle Schilde hochgefahren. Keine Mücken im Raum. Ablenkung aus, Fokus an. Dein mentales Warm-up steht. Die nächsten 25 Minuten gehören exklusiv dir und deinem Projekt. 3, 2, 1. Dein Fokussprint läuft ab. Jetzt. Die Musik hält dich ab jetzt im Flow. Viel Erfolg. Bis gleich.

0: geschafft. Lass den Stift fallen. Lass die Tastatur los. Einmal tief einatmen und die Arme hängen lassen. Willkommen zurück in der Realität. Ganz egal, wie weit du gekommen bist, du hast deiner Konzentration gerade einen riesigen Gefallen getan. Du hast die Mütten ignoriert. Darauf darfst du kurz stolz sein. Pause verdient. Und schau mal, wie gut das tut. Uns hat gerade Felix aus Hamburg eine Sprachnachricht geschickt.
1: Leute, danke. Ich habe zum ersten Mal seit Monaten meine Mailbox für eine Stunde komplett dicht gemacht. Das war geil. Es hat sich angefühlt wie na, illegaler Urlaub am Schreibtisch. Und verrückt, die Welt ist nicht untergegangen, was soll ich sagen? Ja, ach so, mein Bericht ist fertig. Naja, fast.
0: Genau so, Felix. Liebe Grüße nach Hamburg. Die Welt wartet, bis du fertig bist. Mach dir jetzt erstmal einen Kaffee, streck dich kurz. Und während du durchatmest, schauen wir mal, was die Wissenschaft zu Felix illegalem Urlaub sagt. Leo, nimm uns mal mit. Übertreibt Theo mit seiner Mückenpanik? Oder ist das für unser Gehirn wirklich so ein harter Kampf?
2: Hi, und ich kann dich und Felix beruhigen. Das war kein illegaler Urlaub. Das war dringend notwendige Gehirnpflege. Theo untertreibt hier fast schon. Die Wissenschaftlerin Gloria Mark von der University of California erforscht das seit Jahren. Ihre Studien zeigen, nach jeder noch so kleinen Ablenkung, und sei es nur der winzige Blick auf ein kurzes Aufblinken, braucht das Gehirn im Schnitt 23 Minuten und 15 Sekunden, um wieder genau dieselbe Tiefe in Fokus zu erreichen. Warum? Wegen eines Phänomens, das man Attention Residue nennt, also Aufmerksamkeitsrückstand. Wenn du von Aufgabe A kurz zu Aufgabe B, der Mail, springst, wandert dein Gehirn nicht komplett mit. Ein Teil deiner Denkleistung bleibt an der Mail kleben, wie Kaugummi. Wenn du dich also viermal pro Stunde stechen lässt, arbeitest du permanent mit angezogener Handbremse, weil dein Kopf mit den Rückständen der letzten Nachrichten beschäftigt ist. Die Pingmücke saugt dich also nicht leer wie der Vampir, aber sie hinterlässt einen mentalen Juckreiz, der dich blockiert. Ihr Fazit? Schottendicht machen lohnt sich messbar. Genieß deine Pause. Bis gleich zur nächsten Runde.

Hey, Sam ist wieder am Start. Willkommen zurück in unserer Fokuszone. Merk dir dieses Gefühl von eben ganz genau. Eben war da vielleicht noch dieses schwere Brett vor dem Kopf und jetzt gleitest du dadurch, als gäbe es keine Reibung mehr. Wenn der Flow einmal greift, entsteht dieser unglaubliche Sog nach vorne. Derweil im Kopf ist frei, der Sound hält den Takt, du bist jetzt mittendrin und genau da bleiben wir auch. Lass uns diesen Schwung nutzen und die wichtigste Sache des Tages gemeinsam rocken. Die nächsten 25 Minuten gehören exklusiv dir, deiner Energie und deinem aktuellen Projekt. Viel Erfolg, wir hören uns gleich. Ablenkung bleibt stumm. Flow bleibt auf Anschlag. 3, 2, 1. Unser Fokussprint läuft ab. Jetzt. Ich surfe die Welle mit dir mit. Zieh durch.

0: ist komplett. Ich halte dir den Rücken frei, Leo sichert uns wissenschaftlich ab und Theo? Theo hat jetzt ein metaphorisches Insektenspray dabei. Denn wir sprechen über die kleinen fiesen Biester, die uns täglich den Fokus rauben. Stell dir vor, du sitzt an einer wichtigen Aufgabe. Du bist gerade so richtig drin. Und dann, ping, eine neue Teams-Nachricht. Oder dieses kurze Aufblinken am Bildschirmrand. Chef hat eine Mail geschickt. Du denkst dir, ich gucke nur ganz kurz. Und zack, bist du raus. Wir nennen diese fiesen kleinen Störer die Ping-Mücke. Theo, wie klatschen wir die heute an die Wand?
1: Moin, Theo hier. Und ja, diese Mücken können einen wahnsinnig machen. Das Problem ist ja nicht, dass du die Mail liest. Das Problem ist der mentale Juckreiz. Selbst wenn du die Nachricht nicht sofort beantwortest, dein Kopf fängt an zu rattern. Was will der Chef? Muss ich da gleich ran? Und bäm, dein Fokus ist für die nächsten 20 Minuten im Eimer. Wir machen heute Schluss mit der permanenten Jagd. Mein Tipp für deinen jetzigen Fokus-Sprint? Radikaler digitaler Insektenschutz. Schließ für die nächsten 60 Minuten alle Mail-Tabs, dreh dein Handy um, setz dein Teams oder Slack auf Bitte nicht stören. Und falls dein innerer Finger gleich doch wieder reflexartig den Posteingang aktualisieren will, greift unser Wenn-Dann-Plan für heute. Wenn ich den Drang spüre, meine Mails zu checken, dann tippe ich stattdessen dreimal mit dem Fuß auf den Boden und schreibe den aktuellen Satz zu Ende. Du sammelst deine Nachrichten ab jetzt in festen Blöcken. Wir nennen das Batching. Zweimal am Tag kontrolliert antworten, statt permanent gestochen zu werden. Also, Reize auf Minimum, Fokus auf Maximum. Bist du dabei? Los geht's!
0: Oh ja, das tut gut. Alle Schilde hochgefahren. Keine Mücken im Raum. Ablenkung aus, Fokus an. Dein mentales Warm-up steht. Die nächsten 25 Minuten gehören exklusiv dir und deinem Projekt. 3, 2, 1. Dein Fokussprint läuft ab. Jetzt. Die Musik hält dich ab jetzt im Flow. Viel Erfolg. Bis gleich. Lass das jetzt kurz alles liegen, wirklich. Leg den Stift weg, schließ die Tabs und atme einmal durch. Schön, dass du da bist. Mach dir jetzt erstmal keinen Kopf. Deine Flow FM Crew steht bereit. Ich bin Sam und bring dir gleich die Leichtigkeit. Theo hat die Abrissbirne für deine Blockaden parat. Und unser Wissenschaftsbrain Leo? Der entlarvt gleich die ganz große Lebenslüge des Perfektionismus. Sag mal, sitzt du auch schon seit einer gefühlten Ewigkeit vor dieser einen Aufgabe? Weißes Dokument, blinkender Cursor und im Kopf läuft diese Endlosschleife. Das muss erst perfekt sein, bevor das irgendwer zu Gesicht bekommt. Perfektionismus klingt immer nach so einer tollen Tugend für den Lebenslauf. In Wahrheit ist er eine knallharte Handbremse. Du stehst im Startblock, gibst Vollgas, aber die Räder drehen einfach nur durch. Wir nennen das die Perfektionsbremse. Und genau da klingt sich Theo ein. Theo, wie lösen wir diese Handbremse?
1: Moin, Theo hier. Und Leute, ich war jahrelang der absolute König der Perfektionsstarre. Ich habe Konzepte 10-mal umgeschrieben, bevor die erste Seite überhaupt fertig war. Das Ergebnis? Frust, Zeitnot und purer Knoten im Kopf. Hör mir jetzt ganz genau zu. Du kannst einen schlechten ersten Entwurf jederzeit korrigieren. Aber du kannst eine perfekte Idee, die nur in deinem Kopf existiert, niemals überarbeiten. Wir etablieren deshalb für deinen heutigen Fokussprint eine neue Geheimwaffe, den Ugly First Draft, den Mut zum schmutzigen ersten Entwurf. Schreib es hässlich, tipp einfach drauf los, hol die Gedanken völlig unzensiert aus dem Kopf auf den Schirm. Vergiss Tippfehler, vergiss schöne Formulierungen und vergiss die perfekte Formatierung. Es geht jetzt nicht um Schönheit, es geht um Schwung. Polieren kannst du später. Unsere Regel für die nächsten 25 Minuten. Erlaube dir, Fehler zu machen. Hauptsache die Bälle rollen. Bist du bereit, den Druck jetzt eiskalt abzustreifen? Sam, lass das Metronom laufen. Kopf an, Ansprüche runter, Flow an. Los geht's.
0: Peo nimmt wie immer kein Blatt vor den Mund. Aber er hat ja so recht. Tief durchatmen. Wie schwer sich das anfühlt, wenn diese kleine Stimme im Kopf sagt, das ist noch nicht gut genug. Weißt du was? Lass uns diese Stimme für die nächsten 25 Minuten einfach mal kollektiv stumm schalten. Du bist gut genug. Ich erlaube mir jetzt selbst, absoluten Quatsch aufzuschreiben. Und du dir bitte auch. Kein Erwartungsdruck mehr. Nur du, ich und das pure Machen. Ablenkung aus, Fokus an. Vergiss perfekt, mach es einfach fertig. Diese Zeit gehört exklusiv deinem herrlich unperfekten ersten Entwurf. Die Musik hält dich ab jetzt im Flow. 3, 2, 1. Unser Fokussprint läuft ab. Jetzt. Ich zieh das jetzt genau wie du durch.

0: Stopp. Stift ablegen. Hände weg von der Tastatur. Und jetzt schau kurz von deinem Bildschirm weg. Mach die Augen zu. Einmal tief durch die Nase einatmen und beim Ausatmen die Stirn entspannen. Kiefer ganz locker lassen. Lass den ganzen Druck raus. Egal wie weit du gekommen bist, es muss nicht perfekt sein, es ist angefangen. Und genau darauf darfst du gerade verdammt stolz sein. Willkommen zurück. Pause verdient. Schnapp dir eben eine Handvoll Mandeln. Das Magnesium darin schraubt die Stressspannung runter, die der Perfektionismus hinterlassen hat.
1: Servus, Flow FM Team. Die Hanna hier. Oh Gott, danke für die Folge. Ich hock jetzt seit 3 Wochen an so einer Blödsinn-Präsentation fest, weil ich wollt, dass jede Folie sofort gescheit ausschaut. Wie frisch aus der Agentur. Nach Theos Ansage habe ich mir gedacht, scheiß drauf, jetzt rotz ich das einfach mal hin. Und wisst ihr was? Nach 15 Minuten steht auf einmal das komplette Gerüst. Das gibt's ja gar nicht. Da fällt einem echt so ein Stein vom Herzen. Danke euch, ihr seid super.
0: Merci dir nach Minga, Hanna. Genau das ist der Effekt. Unperfekt gestartet ist 1000-mal besser als perfekt gewartet. Knabber deine Mandeln, atme kurz durch und wir holen uns die Wissenschaft dazu. Leo, sag mal, warum stellt sich unser Gehirn mit diesem Perfektionswahn eigentlich ständig selbst ein Bein?
2: Hi zusammen, Leo hier und Sam. Die Mandeln sind neurologisch absolut auf den Punkt. Magnesium bremst nämlich exakt die Stressausschüttung im Kopf. Zu Hennas Erfahrung, das, was sie da erlebt hat, nennt die Psychologie die Aufhebung der Perfektionismus-Prokrastinationsschleife. Dr. Thomas Curran von der London School of Economics erforscht diesen Effekt seit Jahren. Das Problem ist, Perfektionismus ist in 90% der Fälle gar kein Streben nach Exzellenz, sondern schlichtweg Angst. Angst vor Kritik, Angst vor dem Scheitern. Oder Angst, nicht zu genügen. Dein Gehirn schüttet bei dem Gedanken an 100% Perfektion so viele Stresshormone aus, dass deine Amygdala Großalarm schlägt. Das Gehirn interpretiert die Aufgabe plötzlich als Bedrohung und flüchtet direkt in die Prokrastination. Und jetzt kommt der echte wissenschaftliche Gamechanger. Das berühmte Pareto-Prinzip, also die 80-zu-20-Regel. In der Kognitionsforschung wissen wir, 80% des Ergebnisses erreichst du mit nur 20% des Gesamtaufwands. Die restlichen 20% Perfektion fressen im Anschluss nämlich sagenhafte 80% deiner gesamten Energie und Zeit. Wer immer 100% will, verbrennt seine mentale Batterie an den letzten, völlig unbedeutenden Details. Der Ugly First Draft, den Theo vorhin predigt, katapultiert dich sofort in diese ersten 80%. Das nimmt deinem Gehirn die Bedrohung, schüttet endlich Dopamin aus und bringt dich direkt zurück in den Flow. Verabschiedet euch also von diesem Perfektionswahn. Macht's einfach wie Henna. Ansprüche runter, Mut zum Entwurf. Genießt die Pause. Wir hören uns in der nächsten Runde.

Willkommen zurück. Schau dich mal ganz kurz um. Merkst du, wie leise die Welt um dich herum plötzlich geworden ist? Das ist der Moment, in dem die Magie passiert. Dein Gehirn hat vom anstrengenden Denken auf puren Instinkt umgeschaltet. Die Hände wissen, was sie tun, die Gedanken greifen wie Zahnräder ineinander. Es läuft einfach. Genau diese Trance ist es, die so unfassbar süchtig macht. Du musst dich nicht mehr quälen oder zwingen. Du darfst jetzt einfach zuschauen, wie deine beste Arbeit wie von selbst entsteht. Ich nehme dich an die Hand und wir gleiten direkt weiter durch diesen Raum. Kopfhörer auf. Lass uns diesen Lauf bis zum Ende auskosten. 3, 2, 1. Dein zweiter Fokussprint läuft ab. Jetzt lass den Autopiloten rollen. Bis gleich.

0: Schön, dass du da bist. Mach dir jetzt erstmal keinen Kopf. Deine Flow FM Crew steht bereit. Ich bin Sam und bring dir gleich die Leichtigkeit. Theo hat die Abrissbirne für deine Blockaden parat. Und unser Wissenschaftsbrain Leo? Der entlarvt gleich die ganz große Lebenslüge des Perfektionismus. Sag mal, sitzt du auch schon seit einer gefühlten Ewigkeit vor dieser einen Aufgabe? Weißes Dokument, blinkender Cursor und im Kopf läuft diese Endlosschleife. Das muss erst perfekt sein, bevor das irgendwer zu Gesicht bekommt. Perfektionismus klingt immer nach so einer tollen Tugend für den Lebenslauf. In Wahrheit ist er eine knallharte Handbremse. Du stehst im Startblock, gibst Vollgas, aber die Räder drehen einfach nur durch. Wir nennen das die Perfektionsbremse. Und genau da klingt sich Theo ein. Theo, wie lösen wir diese Handbremse?
1: Moin, Theo hier. Und Leute, ich war jahrelang der absolute König der Perfektionsstarre. Ich habe Konzepte 10-mal umgeschrieben, bevor die erste Seite überhaupt fertig war. Das Ergebnis? Frust, Zeitnot und purer Knoten im Kopf. Hör mir jetzt ganz genau zu. Du kannst einen schlechten ersten Entwurf jederzeit korrigieren. Aber du kannst eine perfekte Idee, die nur in deinem Kopf existiert, niemals überarbeiten. Wir etablieren deshalb für deinen heutigen Fokus-Sprint eine neue Geheimwaffe, den Ugly First Draft. Den Mut zum schmutzigen ersten Entwurf. Schreib es hässlich. Tipp einfach drauf los. Hol die Gedanken völlig unzensiert aus dem Kopf auf den Schirm. Vergiss Tippfehler. Vergiss schöne Formulierungen. Und vergiss die perfekte Formatierung. Es geht jetzt nicht um Schönheit. Es geht um Schwung. Polieren kannst du später. Unsere Regel für die nächsten 25 Minuten. Erlaube dir, Fehler zu machen. Hauptsache die Bälle rollen. Bist du bereit, den Druck jetzt eiskalt abzustreifen? Sam, lass das Metronom laufen. Kopf an, Ansprüche runter, Flow an. Los geht's.
0: Theo nimmt wie immer kein Blatt vor den Mund. Aber er hat ja so recht. Tief durchatmen. Wie schwer sich das anfühlt, wenn diese kleine Stimme im Kopf sagt, das ist noch nicht gut genug. Weißt du was? Lass uns diese Stimme für die nächsten 25 Minuten einfach mal kollektiv stumm schalten. Du bist gut genug. Ich erlaube mir jetzt selbst, absoluten Quatsch aufzuschreiben. Und du dir bitte auch. Kein Erwartungsdruck mehr. Nur du, ich und das pure Machen. Ablenkung aus, Fokus an. Vergiss perfekt, mach es einfach fertig. Diese Zeit gehört exklusiv deinem herrlich unperfekten ersten Entwurf. Die Musik hält dich ab jetzt im Flow. 3, 2, 1. Unser Fokussprint läuft ab. Jetzt! Ich zieh das jetzt genau wie du durch.

0: Ich bin Sam. Schön, dass du da bist. Lass für die nächsten Minuten mal den Druck beiseite. Atme tief durch. Wir starten das Ding jetzt gemeinsam. Deine Flow FM Crew steht bereit. Ich bringe dir gleich den Rhythmus. Theo hat den Zündschlüssel parat und unser Wissenschaftsbrain Leo, der checkt heute virtuell deine mentalen Telemetriedaten. Realitätscheck. Wie bist du gerade in diese Session reingegangen? Direkt aus dem Meeting herübergesprungen? Aus dem Instagram-Feed rübergeklickt? Und jetzt erwartest du von deinem Gehirn, dass es per Knopfdruck von 0 auf 100 beschleunigt? Wir nennen das den digitalen Kaltstart. Und genau wie bei einem echten Sportwagen gilt, wer den kalten Motor sofort in den roten Drehzahlbereich jagt, wirkt ihn ab. Theo, wie bringen wir die Maschine sicher auf Temperatur?
1: Moin, Theo hier. Und ganz ehrlich, ich habe früher gedacht, Deep Work heißt einfach Rechner auf, Augen zu und durch. Das Ende vom Lied? Ich saß eine halbe Stunde vor dem leeren Dokument, habe Löcher in die Luft gestarrt und mich gefragt, warum nichts vorangeht. Der mentale Motor war schlichtweg eiskalt. Dein Gehirn braucht eine Startrampe, einen Übergang von ich bin abgelenkt zu ich bin voll da. Deshalb etablieren wir ab heute dein persönliches dreiminütiges Einschaltritual. Keine Sorge, das ist kein Hexenwerk, sondern pure Gewohnheit. Such dir drei feste Trigger, die du ab jetzt jedes Mal vor einem Fokussprint machst. Mein persönliches Ritual? Ein frisches Glas Wasser oder Kaffee holen. Den Schreibtisch radikal leeren. Alles weg, was nicht zur Aufgabe gehört. Immer denselben Lieblingskopfhörer aufsetzen. Lass das Metronom von Sam gleich auf dich wirken. Dieses akustische Einklicken ist das ultimative Signal für deinen Kopf. Achtung, die Boxengasse schließt, wir fahren gleich auf die Strecke. Hast du deine drei Trigger für heute bereit? Kaffee da? Tisch leer? Dann lass uns den Motor warm laufen lassen. Kopf an, Neugier an, los geht's!
0: Also, Kaffee, Schreibtisch ist clean, Kopfhörer sitzen fest. Gut so. Merkst du das? Das ist die Ruhe vor dem Start. Keine Hektik mehr, nur noch du und deine Aufgabe. Ablenkung aus, Fokus an. Starte deinen inneren Motor. Die nächsten 25 Minuten gehören exklusiv dir und deinem Projekt. 3, 2, 1. Dein Fokussprint läuft ab. Jetzt. Die Musik hält dich ab jetzt im Flow. Viel Erfolg. Bis gleich.

0: gerade in diese Session reingegangen. Direkt aus dem Meeting herübergesprungen, aus dem Instagram-Feed rübergeklickt. Und jetzt erwartest du von deinem Gehirn, dass es per Knopfdruck von 0 auf 100 beschleunigt? Wir nennen das den digitalen Kaltstart. Und genau wie bei einem echten Sportwagen gilt, wer den kalten Motor sofort in den roten Drehzahlbereich jagt, wirkt ihn ab. Theo, wie bringen wir die Maschine sicher auf Temperatur?
1: Moin, Theo hier. Und ganz ehrlich, ich habe früher gedacht, Deep Work heißt einfach Rechner auf, Augen zu und durch. Das Ende vom Lied? Ich saß eine halbe Stunde vor dem leeren Dokument, habe Löcher in die Luft gestarrt und mich gefragt, warum nichts vorangeht. Der mentale Motor war schlichtweg eiskalt. Dein Gehirn braucht eine Startrampe, einen Übergang von ich bin abgelenkt zu ich bin voll da. Deshalb etablieren wir ab heute dein persönliches dreiminütiges Einschaltritual. Keine Sorge, das ist kein Hexenwerk, sondern pure Gewohnheit. Such dir drei feste Trigger, die du ab jetzt jedes Mal vor einem Fokussprint machst. Mein persönliches Ritual? Ein frisches Glas Wasser oder Kaffee holen. Den Schreibtisch radikal leeren. Alles weg, was nicht zur Aufgabe gehört. Immer denselben Lieblingskopfhörer aufsetzen. Lass das Metronom von Sam gleich auf dich wirken. Dieses akustische Einklicken ist das ultimative Signal für deinen Kopf. Achtung, die Boxengasse schließt, wir fahren gleich auf die Strecke. Hast du deine drei Trigger für heute bereit? Kaffee da? Tisch leer? Dann lass uns den Motor warm laufen lassen. Kopf an, Neugier an, los geht's!
0: Also, Kaffee, Schreibtisch ist clean, Kopfhörer sitzen fest. Gut so. Merkst du das? Das ist die Ruhe vor dem Start. Keine Hektik mehr. Nur noch du und deine Aufgabe. Ablenkung aus, Fokus an. Starte deinen inneren Motor. Die nächsten 25 Minuten gehören exklusiv dir und deinem Projekt. 3, 2, 1. Dein Fokussprint läuft ab. Jetzt. Die Musik hält dich ab jetzt im Flow. Viel Erfolg. Bis gleich.

0: Lass mal alles los. Einmal tief durchatmen und die Schultern ganz bewusst absinken lassen. Du bist wieder zurück in der Boxengasse. Egal wie viel du geschafft hast, du bist nicht im Leerlauf stecken geblieben. Du hast den Motor gestartet und durchgezogen. Und genau darauf darfst du kurz stolz sein. Pause verdient. Und schau mal, wir sind nicht die Einzigen, die heute mit Warm-up gestartet sind. Uns hat gerade eine Nachricht von Flo aus Stuttgart erreicht. Hallo Flo.
1: Leute, ohne Witz, ich dachte erst, dieses 3-Minuten-Ritual ist absolute Zeitverschwendung. Aber ich habe gerade vom Schreiben das erste Mal brav den Flow angemacht und mein Handy eiskalt in die Schublade verbannt. Und siehe da, ich bin das erste Mal seit Wochen ohne dieses zähe, blockierte Gefühl im Kopf direkt ans Schaffen gekommen. Ganz ohne das übliche Abwürgen. Danke für die Starthilfe. Hat wohl tatsächlich was getaugt.
0: Liebe Grüße nach Stuttgart, Flo. Genau das ist der Kaltstarteffekt. Mach dir jetzt ein paar entspannte Minuten, hol dir was zu trinken und schüttle die Beine aus. Und während du verschnauchst, schauen wir mal auf die harten Fakten, warum Flos Gehirn durch das Ritual so reibungslos auf Touren kam. Leo, erklär uns das mal. Was passiert da neurobiologisch, wenn wir unser Gehirn primen?
2: Zusammen, Leo hier. Und um Flos reibungslosen Start wissenschaftlich zu erklären, das ist keine Einbildung und vor allem kein spiritueller Voodoo. Das ist die pure Magie des neurobiologischen Primings. In den Neurowissenschaften wissen wir, unser Gehirn liebt Energieeffizienz. Wenn du abrupt von einer Social-Media-Reizüberflutung in komplexe Denkaufgaben wechseln willst, müssen deine Synapsen von jetzt auf gleich komplett neue Netzwerke feuern. Das verbraucht massiv Glukose und erzeugt im Kopf genau diesen zähen Widerstand, den Kaltstarteffekt. Ein Einschaltritual, wie Theo es beschreibt, funktioniert über einen genialen Triggereffekt. Wenn du immer die gleichen Handlungen ausführst und die Session mit diesem rhythmischen Flow-FM-Metronom-Countdown startest, koppelst du diese Reize fest mit dem Zustand des Fokussiertseins. Das Metronom taktet quasi dein Gehirn ein. Und jetzt kommt das Beste. Dein Gehirn reagiert auf dieses akustische Einklicken wie eine perfekt programmierte Maschine. Es wirft auf Knopfdruck einen internen Botenstoff-Cocktail an. Noch während das Metronom im Hintergrund tickt, schüttet dein System Dopamin und Acetylcholin aus. Das ist wie die Aufwärmrunde beim Rennwagen. Die Reifen bekommen Grip, das Öl wird flüssig, die Startreibung ist minimal. Diese konditionierten Verhaltenstrigger nehmen dir die Willenskraft ab, die du sonst bräuchtest, um dich mühsam zu überwinden. Du gleitest quasi auf den Schienen des Metronoms direkt in den Deep Work. Wer ohne Warm-up startet, verheizt seine mentale Energie auf den ersten Metern. Mein Tipp für maximale Performance? Baut euch eure eigene Startrampe. Vertraut dem Metronom-Priming. Theo hat absolut recht. Stoppt die Kaltstart-Ups und lasst euch in den Takt bringen. Und jetzt genießt die Pause. Die nächste grüne Ampel kommt gleich. Bis zur nächsten Runde.

Hallo, Sam hier. Schön, dass du wieder am Start bist. Und sag mal, zieht es dich nicht auch schon wieder magisch zurück an die Tastatur? Du hast Ovalm die Ziellinie zum ersten Mal vor Augen gesehen. Vorhin war die Aufgabe noch ein riesiger, unüberwindbarer Berg. Und jetzt ist da dieser magnetische Sog, dieses Ding heute einfach komplett zu vernaschen. Das ist der ultimative Kick am Deep Work. Wenn das Chaos aufhört und die Lösung plötzlich glasklar vor dir liegt. Wir fackeln jetzt nicht lange, wir lassen das Feuer brennen. Ich hole dich sofort zurück in diesen Flow. Kein Blick zurück. Nur du, dein Projekt und der Beat. 3, 2, 1. Unser Fokussprint läuft ab. Jetzt. Der Flow gehört dir.

0: Hey, schön, dass du bei Flow FM dabei bist. Sam hier. Und bevor wir den nächsten Fokus-Mode starten, lass uns direkt mit einem kleinen Tabu brechen. Du und ich, wir machen ein Experiment. Ich will, dass du genau jetzt, während du meine Stimme hörst, ganz ehrlich auf deinen Bildschirm schaust. Sag mal, wie sieht's da gerade wirklich aus? Liegen da unsortierte PDFs, alte Rechnungen, Webinarmaterialien und Speisekarten vom Lieferdienst wild durcheinander? Und wie heißen die Dateien daneben? Sowas wie Präsentation-V2-Final-Final-Neu.pptx? Ich sehe dich. Da ist doch bestimmt auch irgendwo ganz am Rand dieser eine ominöse Ordner namens Aufräumen oder Neuer Ordner, wo einfach alles reingeworfen wurde, als der Bildschirm voll war und der seitdem nie wieder geöffnet wurde, richtig? Keine Sorge, absolut kein Urteil von mir. Du bist nicht allein. Ich hatte bis vor 5 Minuten selbst noch einen Ordner namens Wichtig für die Zukunft. Spoiler, die Zukunft ist da, die Links habe ich nie geklickt. Wir horten diesen ganzen digitalen Schrott doch eigentlich nur aus einem Grund. Aus nackter FOMO, der guten alten Fear of Missing Out. Dieser kleinen fiesen Stimme im Hinterkopf, die uns zuflüstert, lösch das bloß nicht, vielleicht brauchst du die Zusammenfassung ja doch noch irgendwann. Und Theo? Theo hat jetzt die digitale Heckenschere ausgepackt. Theo, mach dem Chaos ein Ende.
1: Moin, Theo hier. Schön, dass du mitmachst. Sam hat recht, fackel nicht lange. Wir Deutschen sind absolute Weltmeister im Datensammeln. Wir horten alte Mails, ungenutzte PDFs und Newsletter, als gäbe es morgen kein Internet mehr. Ich weiß genau, was du dir gerade denkst. Aber Theo, die Mail mit dem 48-Stunden-Rabatt auf den Excel-Masterclass-Kurs und das Zeitmanagement-Webinar, die brauche ich doch noch. Damit optimiere ich mein Leben. Nein, tust du nicht. Der Kurs liegt seit 2 Jahren ungeöffnet in deinen Lesezeichen. Jede ungelesene Mail ist ein stummer, kleiner Geist in deinem Kopf, der dir unbewusst zuflüstert, du wolltest mich doch noch lesen. Du bist unproduktiv. Wir machen jetzt die Postfach-Guillotine. Mach sofort mit, tut gar nicht weh. Tipp in deiner Mail-Suchleiste das Wort Unsubscribe oder Abmelden ein. Wahnsinn, oder? 4000 Ergebnisse. Markier alles, was älter als 7 Tage ist und drück eiskalt Shift plus Entfernen. Weg damit! Wenn du Wissen aus der vorletzten Woche bis heute nicht gebraucht hast, war es kein Wissen, sondern digitaler Müll. Unsere neue Regel? Wenn du eine Mail öffnest, gibt es nur 3 Sekunden. Löschen, antworten oder archivieren. Es gibt kein Ich lass das mal als ungelesen, damit ich mich später darum kümmere. Später ist die Mülldeponie deiner Willenskraft. Schaff dir diesen leeren, sauberen Raum auf deinem Bildschirm. Ein leerer Posteingang ist wie ein frisch gewischter Schreibtisch. Bereit für den Sprint? Sam, lass das Metronom laufen. Kopf an, Ballast ab. Los geht's.
0: Suchleiste, abmelden. Enter. Markieren, Shift plus entfernen. Enter. Wow, 5901 Mails. Ich bin ein absoluter Datenmessi. So, jetzt löschen. Ui, weg sind sie. Mein Postfach ist endlich aufgeräumt. Keine unerledigten Geister mehr im Augenwinkel. Herrlich. Genau dieses freie Gefühl nehmen wir jetzt direkt mit. Kein Zögern mehr. Alle Benachrichtigungen auf Stumm. Die nächsten 25 Minuten gehören exklusiv dir, deiner Energie und deinem aktuellen Projekt. Viel Erfolg. Wir hören uns gleich. Die Musik hält dich ab jetzt im Flow. 3, 2, 1. Dein Fokussprint läuft ab. Jetzt. Bis gleich.

0: Leg die Maus beiseite. Mach mit der rechten Hand einmal eine feste Faust und streck die Finger danach so weit auseinander, wie du kannst. Entspann die Mauskralle. Atme einmal richtig tief durch die Nase ein. Und wenn du jetzt zur Küche rübergehst, Finger weg von den Keksen. Schnapp dir eine Handvoll Blaubeeren. Die sind vollgepackt mit Antioxidantien. Das ist echter natürlicher Raketentreibstoff fürs Gehirn, der deine Konzentration für die nächste Runde schützt. Paul aus Leipzig hat uns per App eine Voicemail geschickt.
1: Leute, ohne Witz. Ich hatte erst übelst die Schweißausbrüche, als der Theo meinte, wir sollen löschen. Aber ich hab's durchgezogen. Eiskalt, 300 ungelesene Mails und meinen kompletten Späterlesen-Ordner. Zack, weggehauen. Ich schwör's euch, beim Klick dachte ich echt, mir bricht der Arm ab. Aber nu? Boah, mein Kopf fühlt sich sowas von frei an, ey.
0: Liebe Grüße nach Leipzig, Paul. Genau das ist es. Du musst nicht das gesamte Internet auf deiner Festplatte sichern. Leo, nimm uns mal die Angst vor dem Löschen. Warum macht uns dieses Horten von Daten eigentlich so süchtig?
2: Hi zusammen. Und Sam, die Blaubeeren unterschreibe ich dir sofort als Rezept. Absoluter Synapsenbooster. Zu Pauls Schweißausbrüchen. Der absolute Klassiker. Mein Kumpel Thomas, IT-Projektleiter, ist die Definition von einem digitalen Datenmessi. Er zeigt mir neulich stolz seine Lesezeichenleiste. 500 Links. 10 Methoden für Eisbäder. 40 KI-Prompts. Und ein Guide für erfolgreich schlafen in 3 Minuten. Er saß da, wie so ein Drache, auf einem riesigen Berg aus goldenen PDFs. Ich frage ihn, und Thomas, was davon machst du? Seine Antwort, nichts, aber ich habe es. Falls ich mal spontan mein Leben optimieren will. Genau da schnappt die Falle zu. Professor Dr. Joanne Orawetz von der University of Wisconsin erforscht dieses Digital Hoarding, also das zwanghafte Horten von Datenmüll. Das Verrückte ist, sobald du auf Lesezeichen setzen oder später lesen klickst, belohnt dich dein Gehirn mit einem fetten Dopaminkick. Dein Hirn fällt auf einen billigen Trick rein. Es verwechselt Speichern mit Können. Einen Link zu Bookmarken fühlt sich für dein Belohnungszentrum haargenau so an, als hättest du das Thema schon gemeistert. Du kaufst dir mit einem einzigen Klick das billige Gefühl, schon schlau gewesen zu sein. Die Quittung. Dein Unterbewusstsein weiß ganz genau, dass du schummelst. Jedes offene Lesezeichen ist wie ein ungeöffneter Umzugskarton in deiner Wohnung. Es verstopft deinen mentalen Arbeitsspeicher. Thomas hat letztens 90% gelöscht. Sein Fazit? Ich habe mich gefühlt, als hätte ich einen riesigen Container digitalen Sperrmüll aus meinem Kopf geworfen. Mein Kopf läuft plötzlich wieder auf Höchstleistung. Also, speichern macht nicht schlau. Machen macht schlau. Schnappt euch Sams Blaubeeren. Genießt die Pause. Wir hören uns gleich zur nächsten Runde.

Hey, ich bin's, deine Sam. Willkommen zurück. Spürst du, was da gerade in deinem Kopf passiert ist? Das war kein Zufall. Das ist die pure Biochemie des Flows. Dein Gehirn hat gemerkt, wenn der ganze Ballast weg ist, fühlt sich Arbeit plötzlich federleicht an. Das Dopamin fließt. Und spürst du das? Dein Kopf will genau jetzt mehr. Flow macht im besten Sinne süchtig. Du bist warm gelaufen, der innere Widerstand ist komplett weggeblasen. Warum diese Welle abbrechen, wenn sie dich gerade wie von selbst trägt? Lass mich dich direkt wieder reinholen. Wir klinken uns gemeinsam ein. Runde 2. Die nächsten 25 Minuten gehören exklusiv dir, deiner Energie und deinem aktuellen Projekt. Viel Erfolg, wir hören uns gleich. Lass dich fallen. Der Beat übernimmt. Bis gleich. 3, 2, 1. Unser zweiter Fokussprint läuft ab. Jetzt!

0: Beängstigender, unsortierte PDFs, alte Rechnungen, Webinarmaterialien und Speisekarten vom Lieferdienst wild durcheinander? Und wie heißen die Dateien daneben? Sowas wie Präsentation-V2-Final-Final-Neu.pptx? Ich sehe dich. Da ist doch bestimmt auch irgendwo ganz am Rand dieser eine ominöse Ordner namens Aufräumen oder Neuer Ordner, wo einfach alles reingeworfen wurde, als der Bildschirm voll war und der seitdem nie wieder geöffnet wurde, richtig? Keine Sorge, absolut kein Urteil von mir. Du bist nicht allein. Ich hatte bis vor 5 Minuten selbst noch einen Ordner namens Wichtig für die Zukunft. Spoiler, die Zukunft ist da, die Links habe ich nie geklickt. Wir horten diesen ganzen digitalen Schrott doch eigentlich nur aus einem Grund. Aus nackter FOMO, der guten alten Fear of Missing Out. Dieser kleinen fiesen Stimme im Hinterkopf, die uns zuflüstert, lösch das bloß nicht, vielleicht traust du die Zusammenfassung ja doch noch irgendwann. Und Theo? Theo hat jetzt die digitale Heckenschere ausgepackt. Theo, mach dem Chaos ein Ende.
1: Moin, Theo hier. Schön, dass du mitmachst. Sam hat recht, fackel nicht lange. Wir Deutschen sind absolute Weltmeister im Datensammeln. Wir horten alte Mails, ungenutzte PDFs und Newsletter, als gäbe es morgen kein Internet mehr. Ich weiß genau, was du dir gerade denkst. Aber Theo, die Mail mit dem 48-Stunden-Rabatt auf den Excel Masterclass-Kurs und das Zeitmanagement-Webinar, die brauche ich doch noch. Damit optimiere ich mein Leben. Nein, tust du nicht. Der Kurs liegt seit 2 Jahren ungeöffnet in deinen Lesezeichen. Jede ungelesene Mail ist ein stummer, kleiner Geist in deinem Kopf, der dir unbewusst zuflüstert: Du wolltest mich doch noch lesen. Du bist unproduktiv. Wir machen jetzt die Postfach-Guillotine. Mach sofort mit, tut gar nicht weh. Tipp in deiner Mail-Suchleiste das Wort Unsubscribe oder Abmelden ein. Wahnsinn, oder? 4000 Ergebnisse. Markier alles, was älter als 7 Tage ist und drück eiskalt Shift plus Entfernen. Weg damit! Wenn du Wissen aus der vorletzten Woche bis heute nicht gebraucht hast, war es kein Wissen, sondern digitaler Müll. Unsere neue Regel? Wenn du eine Mail öffnest, gibt es nur 3 Sekunden. Löschen, antworten oder archivieren. Es gibt kein "Ich lass das mal als ungelesen, damit ich mich später darum kümmere". Später ist die Mülldeponie deiner Willenskraft. Schaff dir diesen leeren, sauberen Raum auf deinem Bildschirm. Ein leerer Posteingang ist wie ein frisch gewischter Schreibtisch. Bereit für den Sprint? Sam, lass das Metronom laufen. Kopf an, Ballast ab. Los geht's.
0: Suchleiste, abmelden. Enter. Markieren, Shift plus entfernen. Enter. Wow, 5901 Mails. Ich bin ein absoluter Datenmessi. So, jetzt löschen. Ui, weg sind sie. Mein Postfach ist endlich aufgeräumt. Keine unerledigten Geister mehr im Augenwinkel. Herrlich. Genau dieses freie Gefühl nehmen wir jetzt direkt mit. Kein Zögern mehr. Alle Benachrichtigungen auf Stumm. Die nächsten 25 Minuten gehören exklusiv dir, deiner Energie und deinem aktuellen Projekt. Viel Erfolg. Wir hören uns gleich. Die Musik hält dich ab jetzt im Flow. 3, 2, 1. Dein Fokussprint läuft ab. Jetzt. Bis gleich.

0: Hey, schön, dass du bei Flow FM dabei bist. Sam hier. Und bevor wir den nächsten Fokus-Mode starten, lass uns direkt mit einem kleinen Tabu brechen. Du und ich, wir machen ein Experiment. Ich will, dass du genau jetzt, während du meine Stimme hörst, ganz ehrlich auf deinen Bildschirm schaust. Sag mal, wie sieht's da gerade wirklich aus? Liegen da unsortierte PDFs, alte Rechnungen, Webinarmaterialien und Speisekarten vom Lieferdienst wild durcheinander? Und wie heißen die Dateien daneben? Sowas wie Präsentation-V2-Final-Final-Neu.pptx? Ich sehe dich. Da ist doch bestimmt auch irgendwo ganz am Rand dieser eine ominöse Ordner namens Aufräumen oder Neuer Ordner, wo einfach alles reingeworfen wurde, als der Bildschirm voll war und der seitdem nie wieder geöffnet wurde, richtig? Keine Sorge, absolut kein Urteil von mir. Du bist nicht allein. Ich hatte bis vor 5 Minuten selbst noch einen Ordner namens Wichtig für die Zukunft. Spoiler, die Zukunft ist da, die Links habe ich nie geklickt. Wir horten diesen ganzen digitalen Schrott doch eigentlich nur aus einem Grund. Aus nackter FOMO, der guten alten Fear of Missing Out. Dieser kleinen fiesen Stimme im Hinterkopf, die uns zuflüstert, lösch das bloß nicht, vielleicht brauchst du die Zusammenfassung ja doch noch irgendwann. Und Theo? Theo hat jetzt die digitale Heckenschere ausgepackt. Theo, mach dem Chaos ein Ende.
1: Moin, Theo hier. Schön, dass du mitmachst. Sam hat recht, fackel nicht lange. Wir Deutschen sind absolute Weltmeister im Datensammeln. Wir horten alte Mails, ungenutzte PDFs und Newsletter, als gäbe es morgen kein Internet mehr. Ich weiß genau, was du dir gerade denkst. Aber Theo, die Mail mit dem 48-Stunden-Rabatt auf den Excel Masterclass-Kurs und das Zeitmanagement-Webinar, die brauche ich doch noch. Damit optimiere ich mein Leben. Nein, tust du nicht. Der Kurs liegt seit 2 Jahren ungeöffnet in deinen Lesezeichen. Jede ungelesene Mail ist ein stummer, kleiner Geist in deinem Kopf, der dir unbewusst zuflüstert, du wolltest mich doch noch lesen. Du bist unproduktiv. Wir machen jetzt die Postfach-Guillotine. Mach sofort mit, tut gar nicht weh. Tipp in deiner Mail-Suchleiste das Wort Unsubscribe oder Abmelden ein. Wahnsinn, oder? 4000 Ergebnisse. Markier alles, was älter als 7 Tage ist und drück eiskalt Shift plus Entfernen. Weg damit! Wenn du Wissen aus der vorletzten Woche bis heute nicht gebraucht hast, war es kein Wissen, sondern digitaler Müll. Unsere neue Regel? Wenn du eine Mail öffnest, gibt es nur 3 Sekunden. Löschen, antworten oder archivieren. Es gibt kein, ich lass das mal als ungelesen, damit ich mich später darum kümmere. Später ist die Mülldeponie deiner Willenskraft. Schaff dir diesen leeren, sauberen Raum auf deinem Bildschirm. Ein leerer Posteingang ist wie ein frisch gewischter Schreibtisch. Bereit für den Sprint? Sam, lass das Metronom laufen. Kopf an, Ballast ab. Los geht's.
0: Suchleiste, abmelden. Enter. Markieren, Shift plus entfernen. Enter. Wow, 5901 Mails. Ich bin ein absoluter Datenmessi. So, jetzt löschen. Ui, weg sind sie. Mein Postfach ist endlich aufgeräumt. Keine unerledigten Geister mehr im Augenwinkel. Herrlich. Genau dieses freie Gefühl nehmen wir jetzt direkt mit. Kein Zögern mehr. Alle Benachrichtigungen auf Stumm. Die nächsten 25 Minuten gehören exklusiv dir, deiner Energie und deinem aktuellen Projekt. Viel Erfolg. Wir hören uns gleich. Die Musik hält dich ab jetzt im Flow. 3, 2, 1. Dein Fokussprint läuft ab. Jetzt. Bis gleich.

0: Schön, dass du da bist. Egal wie voll dein Zettel heute ist, mach dir keinen Stress. Wir gehen das zusammen an. Ich bin Sam von FlowFM. Theo, Leo und ich sind ab jetzt deine persönliche Crew. Wir sind hier, um dir den Rücken frei zu halten und dich mit System in den perfekten Arbeitsfokus zu bringen. Ich sorge für die Leichtigkeit, damit du den Kopf für das Wichtige frei hast. Leo liefert dir die Wissenschaft dazu, damit du weißt, warum FlowFM für dich funktioniert. Und Theo ist für das F und M zuständig, Focus Mode. Er ist dein persönlicher Trainer für richtig gutes Deep Work. Bereit? Dann lass uns dein Flow finden.
1: Moin, Theo hier. Und jetzt mal ehrlich, wer starrt gerade den Bildschirm an und scrollt heimlich am Handy? Ja, erwischt. Aber kein Stress, wir sitzen da alle im selben Boot. Ich werde dir jetzt ganz sicher nicht befehlen, das Ding wegzusperren. Du bist dein eigener Chef. Aber lass uns mal kurz überlegen. Jedes Mal, wenn das Handy daneben dir nur ganz kurz aufleuchtet, ist dein Fokus für die nächsten 20 Minuten im Eimer. Das Gehirn schaltet sofort in den Wartemodus. Deshalb meine Frage an dich. Was würde sich wohl in deiner nächsten Arbeitsphase verändern, wenn dein Smartphone für die nächsten 60 Minuten einfach mal im Nebenraum oder ganz hinten in der Schublade chillt? Probier es doch heute einfach mal als kleines Experiment aus, um zu sehen, wie dein Energielevel reagiert. Und falls der Finger gleich doch wieder automatisch Richtung Display wandert, bauen wir uns direkt eine mentale Brücke. Lass uns das so vereinbaren. Wenn ich merke, dass ich reflexartig zum Handy greifen oder einen Social-Media-Tab öffnen will, dann atme ich dreimal tief durch und lasse die Hand ganz bewusst auf dem Schreibtisch liegen. Wir setzen hier nicht auf pure Willenskraft, sondern wir gestalten einfach deine Umgebung so, dass Konzentration der leichteste Weg ist. Also, wie sieht's aus? Wollen wir die Reize für die nächste Stunde mal auf Minimum drehen und schauen, wie tief du in deine Aufgabe eintauchen kannst? Kopf an, Neugier an. Lass uns gemeinsam loslegen.
0: Absolut. Also, Ablenkung aus, Fokus an. Die nächsten 25 Minuten gehören nur dir und deiner Aufgabe. Das heißt, volle Konzentration. Keine Mails, kein Teams, kein Social Media.
2: 3, 2, 1.
0: Die Musik hält dich ab jetzt im Flow. Viel Erfolg. Bis gleich.

0: geschafft. Lass mal alles los. Einmal tief durchatmen und die Schultern sinken lassen. Du bist wieder zurück. Und ganz ehrlich, scheißegal, wie viel du in den letzten 25 Minuten von deiner To-Do-Liste geschafft hast, ob du die Welt gerettet hast oder dich mühsam durchbeißen musstest, du hast es durchgezogen. Genau darauf darfst du kurz stolz sein. Pause verdient. Und du bist nicht allein da draußen. Schau mal, uns hat gerade eine Nachricht aus Zürich erreicht, von Sarah. Sie schreibt:
1: Hey Flow-FM-Crew, danke für den Schubs. Mein Handy liegt jetzt hochoffiziell im Flur. Ich dachte erst, ich sterbe vor Sehnsucht. Aber ich habe gerade in einem Rutsch mein Konzept fertig geschrieben. Beste Entscheidung des Tages. Liebe Grüße.
0: Liebe Grüße in die Schweiz, Sarah. Danke fürs Teilen. Genau so läuft das hier. Mach dir ein paar entspannte Minuten. Trink was, schüttel dich kurz aus. Und während du verschnaufst, schauen wir mal auf die harten Fakten. Unser Wissenschaftsbrain Leo ist am Start. Leo, ist dieses Handyverbot echt so wichtig oder übertreibt Theo mal wieder?
2: Hi zusammen, Leo hier. Und um Sam die Frage zu beantworten, nein, Theo übertreibt nicht. Die Wissenschaft gibt ihm absolut recht. Es gibt da diesen Professor, Adrian Ward von der Uni Texas. Der hat herausgefunden, dass unser Smartphone ein echter Energievampir für das Gehirn ist. Er nennt das Phänomen Brain Drain. Sein Team hat ein Experiment mit drei Gruppen gemacht. Alle Handys auf stumm geschaltet. Die ersten hatten es auf dem Tisch, die zweiten in der Tasche. Und die dritten mussten es in einem ganz anderen Raum lassen. Das Ergebnis? Die Gruppe, deren Handys im Nebenzimmer lagen, hat den Test meilenweit besser gerockt. Und das ist der Punkt zum Weitererzählen. Selbst wenn dein Handy stumm ist und mit dem Display nach unten liegt, dieser Energievampir saugt dich trotzdem aus. Dein Gehirn muss nämlich permanent aktive Kraft aufwenden, um das Ding zu ignorieren. Das blockiert klammheimlich deinen Arbeitsspeicher. Wards Fazit ist simpel. Willst du 100% deiner Denkkraft, muss der Vampir in einen anderen Raum. Theo hat also recht. Pack das Ding weg. Genieß die Pause. Bis gleich zur Runde 2.

Hallo Sam hier. Schön, dass du wieder da bist. Wahnsinn, wie sich das Zeitgefühl einfach auflöst, sobald man im Flow ist, oder? Dass in Runde 1 diesen magischen Punkt geknackt, an dem du nicht mehr gegen die Aufgabe kämpfst, sondern komplett mit ihr verschmähst. Kein Zweifel, kein Zögern mehr. Und das Geniale an Runde 2, du musst nicht mehr mühsam anlaufen, du stehst schon mitten im Fluss. Ich hole dich jetzt direkt wieder rüber auf die andere Seite der Glaswand. Kopfhörer auf, wir tauchen noch eine Etage tiefer ab. Die nächsten 25 Minuten gehören exklusiv dir, deiner Energie und deinem aktuellen Projekt. Viel Erfolg, wir hören uns gleich. Hände an die Tasten, Kopf auf Empfang. 3, 2, 1. Dein Fokussprint läuft ab. Jetzt.

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0: Wetten, dass du heute schon vor dem Zähneputzen deinen halben Akku leer gesaugt hast, ohne es zu merken? Hey, Sam hier von Flow FM. Sag mal, wie viele Mini-Entscheidungen hast du heute eigentlich getroffen? Was ziehe ich an? Welchen Kaffee? Welchen Song? Erst die Mail vom Chef oder doch kurz in Teams reinschauen? Das fühlt sich harmlos an, aber schau mal ganz kurz in deinen Kopf. Wie viel Strom da schon für absolute Nichtigkeiten draufgegangen ist. Stell dir vor, dein Gehirn schickt dir um 14 Uhr eine SMS. Energiesparmodus aktiv, 10% Restakku. Klingt vertraut? Es gibt eine unsichtbare Falle, in die du heute Morgen garantiert schon dreimal getappt bist. Und Theo zeigt dir jetzt, wie du da wieder rauskommst.
1: Moin, Theo hier. Feier ich, dass du am Start bist. Sam hat den Finger genau in der Wunde. Hör auf, deine beste Gehirnpower morgens für absolute Nichtigkeiten zu verbrennen. Ich weiß genau, was du jetzt denkst. Aber Theo, ich will morgens spontan entscheiden, worauf ich gerade Lust habe. Vergiss es, diese falsche

0: Tobi auf den Bildschirm starrst. Ab heute bist du mein Trainingspartner und wir schalten deinen Morgen auf Autopilot. Wer nicht nachdenken muss, verbraucht auch keinen Strom. Deine Challenge ab morgen früh. Zwei ganz einfache Hebel. Nummer 1, null Nachdenken vor dem ersten Kaffee. Leg dir abends die Klamotten raus, iss jeden Morgen dasselbe Müsli. Punkt. Nummer 2, am Schreibtisch gilt ab jetzt die 2-Auswahl-Regel. Liegen mehr als 2 Aufgaben vor dir, streich sofort alles weg bis auf genau 2. Dann wählst du eine und die ziehst du knallhart durch. Schütz deinen Akku für das, was wirklich zählt. Bereit für den Sprint? Sam, lass das Metronom laufen. Kopf an, Fokus scharf und Abfahrt.
1: Puh, ganz ehrlich? Mein Gehirn zieht gerade alle Register, um sich zu drücken. Sam, gieß doch erst die Pflanze. Check die Snackschublade. Geh noch kurz die Mails durch. Ich schwöre dir, ich sitze hier und kämpfe gerade exakt denselben inneren Kampf wie du. Dieses panische Verlangen, irgendwas Unwichtiges zu tun, nur um diese eine Aufgabe nicht anpacken zu müssen. Aber Schluss jetzt. Nicht heute. Ich klicke jetzt vor deinen Ohren meine 12 offenen Tabs weg. 1, 2, weg damit. Mailbox zu, Flugmodus an. Ah, spürst du diesen Raum? Kein Klingeln, keine Mails, keine Nichtigkeiten. Die nächsten 25 Minuten gehören ausschließlich uns und unserer wichtigsten Sache. Wir lassen den Akku nicht mehr anzapfen. Kopf an, Fokus scharf. Ich sitze virtuell genau neben dir und zieh das durch. Bis gleich. 3, 2, 1. Unser Fokussprint läuft ab. Jetzt.

0: getroffen. Was ziehe ich an? Welchen Kaffee? Welchen Song? Erst die Mail vom Chef oder doch kurz in Teams reinschauen? Das fühlt sich harmlos an, aber schau mal ganz kurz in deinen Kopf. Wie viel Strom da schon für absolute Nichtigkeiten draufgegangen ist? Stell dir vor, dein Gehirn schickt dir um 14 Uhr eine SMS. Energiesparmodus aktiv, 10% Restakku. Klingt vertraut? Es gibt eine unsichtbare Falle, in die du heute Morgen garantiert schon dreimal getappt bist. Und Theo zeigt dir jetzt, wie du da wieder rauskommst.
1: Moin, Theo hier. Feier ich, dass du am Start bist. Sam hat den Finger genau in der Wunde. Hör auf, deine beste Gehirnpower morgens für absolute Nichtigkeiten zu verbrennen. Ich weiß genau, was du jetzt denkst. Aber Theo, ich will morgens spontan entscheiden, worauf ich gerade Lust habe. Vergiss es, diese falsche

0: Zombie auf den Bildschirm starrst. Ab heute bist du mein Trainingspartner und wir schalten deinen Morgen auf Autopilot. Wer nicht nachdenken muss, verbraucht auch keinen Strom. Deine Challenge ab morgen früh. Zwei ganz einfache Hebel. Nummer 1, null Nachdenken vor dem ersten Kaffee. Leg dir abends die Klamotten raus, iss jeden Morgen dasselbe Müsli. Punkt. Nummer 2, am Schreibtisch gilt ab jetzt die 2-Auswahl-Regel. Liegen mehr als 2 Aufgaben vor dir, streich sofort alles weg bis auf genau 2. Dann wählst du eine und die ziehst du knallhart durch. Schütz deinen Akku für das, was wirklich zählt. Bereit für den Sprint? Sam, lass das Metronom laufen. Kopf an, Fokus scharf und Abfahrt.
1: Puh, ganz ehrlich? Mein Gehirn zieht gerade alle Register, um sich zu drücken. Sam, gieß doch erst die Pflanze. Check die Snackschublade. Geh noch kurz die Mails durch. Ich schwöre dir, ich sitze hier und kämpfe gerade exakt denselben inneren Kampf wie du. Dieses panische Verlangen, irgendwas Unwichtiges zu tun, nur um diese eine Aufgabe nicht anpacken zu müssen. Aber Schluss jetzt. Nicht heute. Ich klicke jetzt vor deinen Ohren meine 12 offenen Tabs weg. 1, 2, weg damit. Mailbox zu, Flugmodus an. Ah, spürst du diesen Raum? Kein Klingeln, keine Mails, keine Nichtigkeiten. Die nächsten 25 Minuten gehören ausschließlich uns und unserer wichtigsten Sache. Wir lassen den Akku nicht mehr anzapfen. Kopf an, Fokus scharf. Ich sitze virtuell genau neben dir und zieh das durch. Bis gleich. 3, 2, 1. Unser Fokussprint läuft ab. Jetzt.

0: lass diesen Beat noch ganz kurz im Hintergrund weiterschwingen. Spürst du dieses Kribbeln? Du bist gerade mitten im Flow. Wahnsinn, wie die Musik deinen Kopf komplett freigeputzt hat, oder? 25 Minuten, verflogen wie 2 Sekunden. Wenn du gerade dieses breite Grinsen im Gesicht hast, nimm diesen Sieg einmal kurz ganz bewusst mit. Bleib im Rhythmus, atme tief durch die Nase ein und lass beim Ausatmen die Schultern fallen, Kiefer lockern. Du verlierst deinen Flow nicht, nur weil du deinem Körper kurz Sauerstoff gibst. Jetzt die goldene Regel. Belohn dieses High nicht mit schnellem Zuckermüll. Hol dir ein kühles Glas Wasser, schnapp dir eine Handvoll Walnüsse, echter Premium-Treibstoff für die Synapsen, die gerade auf Hochtouren laufen. Dass dieser Musikflow komplett süchtig macht, beweist Susi aus Saarbrücken. Hör mal, wie geflasht sie vorhin klang.
1: Hey Sam, hi Theo, Susi hier aus Saarbrücken. Ey boah, der Beat, Ewe, ich war so dermaßen im Flow. Normalerweise bin ich um die Zeit schon ein absolutes Wrack. Aber ich habe in den 25 Minuten gerade mehr weggerockt als sonst am ganzen Vormittag. Ich sah mal, ist echt gut gelaufen. Danke, Aisch. Und liebe Grüße aus dem Saarland.
0: Liebe geht raus an Susi für genau dieses Feedback im Chat. Aber jetzt zu dir, Leo. Warum blinkt unser innerer Akku eigentlich schon um 13 Uhr rot, nur weil wir uns morgens durch 100 Mini-Entscheidungen gekämpft haben? Leo, erleuchte uns.
2: Hi zusammen und Sam. Walnüsse sind absolute Champions League. Die Omega-3-Fette darin sind wie Dünger für deine Nervenbahnen. Das schützt das Gehirn perfekt vor dem gefürchteten Nachmittagskater. Der Psychologe Professor Roy Baumeister führte das berühmte gemeinsten und genialsten Schokokeks- und Radieschen-Experiment an der Case Western Reserve University in Cleveland, Ohio, USA durch. Stell dir vor, du betrittst ein Labor und dir schlägt sofort dieser unverschämt gute Duft von ofenfrischen Schokokeksen entgegen. Warm, süß, unwiderstehlich. Auf dem Tisch stehen 2 Schalen. Eine randvoll mit warmen Keksen und daneben eine Schale mit rohen, bitteren Radieschen. Jetzt teilt er die Probanden auf. Gruppe 1 darf nach Herzenslust bei den Schokokeksen zugreifen. Und Gruppe 2, die reine Folter. Sie müssen am Tisch sitzen, den Schokoduft einatmen, dürfen die Kekse aber nicht anrühren, sondern müssen stur die Radieschen essen. Einige waren so verzweifelt, dass sie heimlich an den Keksen gerochen haben, während sie ins Radieschen gebissen haben. Direkt danach schickt Baumeister alle an ein extrem schweres Logikrätsel. Was die Probanden nicht wussten, das Rätsel war unlösbar. Er wollte nur sehen, wer hat wie lange die mentale Puste. Das Ergebnis war der absolute Wahnsinn. Die Keksgruppe hat sich im Schnitt fast 20 Minuten lang durchgebissen. Und die Radieschengruppe? Nach mickrigen 8 Minuten war komplett Schluss. Akku leer, mental restlos ausgesaugt. Die Wissenschaft nennt das Ego Depletion. Das bedeutet schlicht, dein Disziplin-Akku ist leer. Und jetzt kommt der riesige Mehrwert für deinen Alltag. Deinem Gehirn ist es völlig egal, wofür du deine Willenskraft verbrennst. Ob du im Labor Keksen widerstehst, morgens im Bett die Schlummertaste bekämpfst, ratlos vor den Kleiderschrank stehst oder Mails scannst. Es ist exakt derselbe einzige Akku. Wer morgens schon 20 unbewusste Mini-Radieschen schluckt, hat um 14 Uhr keine 8 Minuten Puste mehr für die echte Arbeit. Das Geheimnis erfolgreicher Fokustage? Stell den Morgen auf Autopilot. Triff 0 Mini-Entscheidungen, schluck keine unnötigen Radieschen und behalt die volle Kekspower für dein Deep Work. Schnappt euch Sams Walnüsse, genießt die Pause. Wir hören uns gleich zur nächsten Runde.

Hey, Sam ist wieder am Start. Willkommen zurück in unserer Fokuszone. Merk dir dieses Gefühl von eben ganz genau. Eben war da vielleicht noch dieses schwere Brett vor dem Kopf und jetzt gleitest du dadurch, als gäbe es keine Reibung mehr. Wenn der Flow einmal greift, entsteht dieser unglaubliche Sog nach vorne. Derweil im Kopf ist frei, der Sound hält den Takt, du bist jetzt mittendrin. Und genau da bleiben wir auch. Lass uns diesen Schwung nutzen und die wichtigste Sache des Tages gemeinsam rocken. Die nächsten 25 Minuten gehören exklusiv dir, deiner Energie und deinem aktuellen Projekt. Viel Erfolg, wir hören uns gleich. Ablenkung bleibt stumm. Flow bleibt auf Anschlag. 3, 2, 1. Unser Fokussprint läuft ab. Jetzt. Ich surfe die Welle mit dir mit. Zieh durch.

0: Schön, dass du da bist. Lass für die nächsten Minuten mal den Stress beiseite. Atme tief durch. Wir sortieren das jetzt gemeinsam. Deine Crew steht bereit. Ich bringe dir gleich die Leichtigkeit. Theo hat die mentalen Werkzeuge parat. Und unser Wissenschaftsbrain Leo, der guckt dir heute virtuell auf den Bildschirm. Mach mal kurz den Realitätscheck. Wie viele Tabs hast du genau jetzt in deinem Browser offen? 5? 10? Oder so viele, dass man die kleinen Icons schon gar nicht mehr erkennen kann? Jedes dieser Fenster ist wie ein Sitzplatz auf einem bunten Jahrmarktkarussell, das sich permanent im Hintergrund deines Kopfes dreht. Wir nennen es das Tab-Karussell. Und dieses Ding macht dein Gehirn klammheimlich schwindelig. Theo, wie stoppen wir die wilde Fahrt?
1: Moin, Theo hier. Und ja, schuldig im Sinne der Anklage, ich war früher auch ein absoluter Tab-Messi. Man denkt ja, das lese ich später oder das brauche ich nachher noch. Aber Hand aufs Herz, das ist eine Illusion. Jedes offene Fenster flüstert dir permanent zu, hey, hier wartet noch Arbeit auf dich. Selbst wenn du nur auf einen einzigen Tab starrst, die anderen 24 verbrauchen im Hintergrund CPU-Leistung in deinem Kopf. Sie ziehen visuelle Aufmerksamkeit und fressen deine Energie. Deshalb machen wir heute vor dem nächsten Fokus-Sprint ein radikales Schließritual,

0: die du jetzt anpackst. Wir nennen das die One-Tap-Policy. Wenn du etwas wirklich noch brauchst, pack es in ein Lesezeichen, aber mach das Karussell leer. Schaff dir eine leere digitale Arbeitsfläche. Ein Tab, ein Fokus. Wollen wir das Karussell für die nächste Stunde mal komplett anhalten? Kopf an, Neugier an. Los geht's!
1: Also, den Tab, klick weg. Den auch, klick, klick, klick. Und den noch. Boah, das fühlt sich direkt übersichtlicher an. Nur noch ein Tab. Totale Klarheit. Ablenkung aus, Fokus an. Die nächsten 25 Minuten gehören exklusiv dir und dieser einen geöffneten Seite. Und 3, 2, 1. Dein Fokussprint läuft ab. Jetzt! Die Musik hält dich ab jetzt im Flow. Viel Erfolg. Bis gleich.

0: und geschafft. Lass mal alles los. Einmal tief durchatmen und die Schultern ganz bewusst absinken lassen. Du bist wieder zurück. Egal wie weit du gekommen bist, du hast dich nicht im digitalen Labyrinth verloren. Du bist bei einer Sache geblieben. Und genau darauf darfst du kurz stolz sein. Pause verdient. Und schau mal, wir sind nicht die Einzigen, die das Karussell gestoppt haben. Uns hat gerade eine Nachricht von Laura aus Frankfurt erreicht.
1: Gute Flow FM. Hab gerade eiskalt 34 Tabs gekillt. Mein Puls war kurz am Hauptbahnhof, ungelogen. Aber danach einfach Befreiung. Ich habe in 25 Minuten mehr weggeschafft als gestern den ganzen Vormittag auf der Arbeit. Der Tipp ist so Gold wert. Ich raff es absolut nicht, warum ich da nicht selbst drauf gekommen bin.
0: Liebe Grüße nach Frankfurt, Laura. Genau das ist der Effekt. Mach dir jetzt ein paar entspannte Minuten, hol dir was zu trinken und schüttle die Arme aus. Und während du verschnaufst, schauen wir mal auf die harten Fakten, warum Lauras Gehirn plötzlich so aufgeatmet hat. Leo, erklär uns das mal. Warum tun uns diese offenen Tabs psychologisch eigentlich so weh?
2: Halt zusammen, Leo hier. Und um Lauras Erleichterung wissenschaftlich zu erklären, das ist keine Einbildung, das ist reine Psychologie. Genauer gesagt, der Zeigarnik-Effekt. Die Psychologin Bluma Zeigarnik hat schon vor fast 100 Jahren herausgefunden, unser Gehirn weigert sich schlichtweg, Unfertiges zu vergessen. Unerledigte Aufgaben bleiben doppelt so gut im Gedächtnis wie abgeschlossene.

Da entsteht eine mentale Spannung, die uns permanent im Hintergrund anbrüllt. Achtung, da war noch was. Und jetzt übertragen wir das mal auf den modernen Browser. Jeder offene Tab, jede ungelesene Mail und jeder angefangene Chatentwurf ist genauso eine unvollendete Aufgabe. Eine offene Schleife, durch die deine Konzentration unbemerkt wegsickert. Stell dir dein Gehirn wie das Kettenkarussell vor, von dem Sam vorhin gesprochen hat. Wenn da 25 Tabs offen sind, wirbeln im Hintergrund deines Kopfes 25 Sitze wild im Kreis. Dein Arbeitsspeicher versucht verzweifelt, diesen rotierenden Sturm gleichzeitig zu verwalten. Das blockiert klammheimlich deine kognitive Kapazität für das Hier und Jetzt. Wenn du dich dann noch durch Benachrichtigungen ablenken lässt, gibst du dem Karussell jedes Mal wieder neuen Schwung. Du fährst permanent mit angezogener Handbremse. Das radikale Schließen, das Theo predigt, ist der Notausschalter. Es signalisiert dem Gehirn, diese Schleife ist jetzt erstmal zu. Das Karussell bremst ab, die Sitze hängen wieder völlig ruhig nach unten. Erst dadurch wird der Arbeitsspeicher wieder frei. Mein Tipp für maximale mentale Klarheit: Nutzt die One-Tap-Policy. Nur das, woran du jetzt gerade aktiv arbeitest, bleibt offen. Den Rest radikal schließen. Theo hat also vollkommen recht. Stopp das Karussell. Und jetzt genieß die Pause. Dein Gehirn wird es dir mit spürbarer Erleichterung danken. Bis gleich zur nächsten Runde.

Willkommen zurück. Schau dich mal ganz kurz um. Merkst du, wie leise die Welt um dich herum plötzlich geworden ist? Das ist der Moment, in dem die Magie passiert. Dein Gehirn hat vom anstrengenden Denken auf puren Instinkt umgeschaltet. Die Hände wissen, was sie tun, die Gedanken greifen wie Zahnräder ineinander. Es läuft einfach. Genau diese Trance ist es, die so unfassbar süchtig macht. Du musst dich nicht mehr quälen oder zwingen. Du darfst jetzt einfach zuschauen, wie deine beste Arbeit wie von selbst entsteht. Ich nehme dich an die Hand und wir gleiten direkt weiter durch diesen Raum. Kopfhörer auf. Lass uns diesen Lauf bis zum Ende auskosten. 3, 2, 1. Dein zweiter Fokussprint läuft ab. Jetzt lass den Autopiloten rollen. Bis gleich.

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2: Leo hier. Wir nehmen den Druck aus deinem Tag. Wir beschützen deinen Fokus, noch bevor der Lärm der Welt an dir zerren kann.
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0: Leg das Handy kurz weg. Oder zumindest so, dass du den roten Punkt auf deinem Display nicht mehr siehst. Ja, genau den Punkt, wegen dem du gestern Abend um 22.30 Uhr auf der Couch noch mal kurz in Teams gelenzt hast. Schön, dass du da bist. Ich bin Sam von Flow FM und wir lassen den Alltagsdruck jetzt mal kurz fallen. Du dachtest dir wahrscheinlich, ich gucke nur ganz kurz, ob was Brennendes da ist. Und zack, Klick im Kopf. Stell dir dein Gehirn genau ab diesem Moment wie einen Fernseher vor. Du hast ihn nicht ausgeschaltet, sondern nur auf Standby gestellt. Das kleine rote Lämpchen leuchtet die ganze Nacht. Das System zieht klammheimlich weiter Strom. Und am nächsten Morgen wunderst du dich, warum du schon wie gerädert aufwachst. Wir nennen das den Standby-Modus. Theo, wie drücken wir hier jetzt den echten Notausschalter?
1: Moin, Theo hier. Und volle Transparenz. Ich war jahrelang der unangefochtene Weltmeister im Ich guck nur noch schnell eine Mail an Sport. Man belügt sich ja selbst. Dann habe ich morgen weniger Stress. Bullshit. Jede Mail nach Feierabend ist wie ein Espresso um 23 Uhr. Dein Kopf rotiert durch die Nacht. Der Akku brennt aus. Merke dir einen Satz für dein Leben. Wer nicht bewusst runterfährt, kann morgen nicht auf Vollgas hochfahren. Punkt. Wir bauen dir deshalb jetzt deinen 3 Sekunden Not aus. Wenn du fertig bist, machst du exakt diese 3 Dinge. Erstens, raus aus dem Kopf. Die 3 wichtigsten Aufgaben für morgen auf ein Blatt Papier fetzen. Zweitens, raus aus dem System. Ein Klappe-zu-Moment. Laptop zu. Tabs zu. Drittens, raus aus der Rolle. Sag dir laut oder leise deinen Schlusssatz. Mein persönlicher Favorit? Feierabend. Das System ist off. Dein Gehirn braucht dieses haptische Signal. Es muss spüren, der Laden ist dicht. Und am Wochenende werft ihr Mails und Teams eiskalt vom Handyscreen. Bist du bereit, deine mentale Festplatte für heute frei zu pusten? Sam, lass das Metronom laufen. Kopf an, Standby aus. Letzte Runde, packen wir's an.
0: So, Notizzettel liegt bereit, Postfach dicht, Teams abgemeldet. Spürst du das? Das ist genau dieser eine Moment, in dem der Kopf realisiert, es kann gerade nichts mehr anbrennen. Ich sage dir ganz ehrlich, ich fiebere hier drin genauso auf den Feierabend hin wie du da draußen. Und genau deshalb ziehen wir beide das jetzt durch. Kein Hin und Her mehr, keine Ausreden, kein Ich guck nur schnell. Du bei dir, ich hier bei mir. Wir machen jetzt gemeinsam den Sack zu. 25 Minuten Vollfokus. Ein einziges Thema. Und danach lassen wir zusammen den Hammer fallen. Ablenkung aus, Fokus an. Wir hören uns auf der Zielgeraden. Die Musik hält dich ab jetzt im Flow. 3, 2, 1. Unser Fokussprint läuft ab. Jetzt. Bis gleich.

0: Und einmal tief durch die Nase einatmen und beim Ausatmen die Schultern ganz tief absinken lassen. Lass den Arbeitstag komplett aus dir herausgleiten. Egal, was heute liegen bleibt, es darf bis morgen warten. Die Welt dreht sich weiter. Du hast deine Pflicht erfüllt und jetzt gehört deine Zeit nur dir. Genau darauf darfst du stolz sein. Feierabend verdient. Und du bist nicht allein auf dem Weg in den echten Feierabend. Uns hat gerade eine Nachricht von Franzl aus Wien erreicht.
1: Servus, Flow FM Crew. Also, ich muss euch echt einmal Danke sagen. Ich habe am Freitag zum ersten Mal urradikal die Teams-App und meine Firmenmail vom Handy geschmissen. Genauso, wie der Theo das gesagt hat. Ich habe zuerst natürlich an Mords Schiss gehabt, dass ich irgendwas verpasse, eh klar. Aber Oida, das war fix das leiwandste Wochenende seit 2 Jahren. Am Montag war ich wieder voll da. Das Standby-Lämpferl ist jetzt definitiv aus. Bam!
0: Genau so soll das sein, Franzl. Liebe Grüße nach Wien. Gönn dir ein Glaserl oder ein Kaffee, das hast dir verdient. Genau so holt man sich sein Leben zurück. Leo, nimm uns mal mit. Warum reicht es nicht, einfach nur nicht zu arbeiten, sondern warum muss die Arbeit auch gedanklich komplett aus dem Kopf verschwinden?
2: Hi zusammen, Leo hier. Und um Franzls genialen Feierabend wissenschaftlich zu erklären, das war kein Zufall. Das ist angewandte Regenerationspsychologie. Die führende Forscherin auf diesem Gebiet ist Professorin Dr. Sabine Sonnentag von der Universität Mannheim. Sie untersucht seit Jahren das Konzept des sogenannten Psychological Detachment, also der mentalen Distanzierung von der Arbeit. Sonnentag konnte nachweisen, nur wer es schafft, nach Feierabend gedanklich komplett abzuschalten, also keine Mails zu checken und nicht über Probleme von morgen zu grübeln, zeigt messbar niedrigere Stresshormone wie Cortisol, schläft tiefer und startet am nächsten Tag mit signifikant mehr Tatendrang und Kreativität. Einfach nur nichts tun, während das Handy neben dir vibriert, ist kognitiver Selbstbetrug. Wer ständig erreichbar ist, regeneriert schlichtweg nicht. Theos Shutdown-Ritual ist quasi das Ziehen des Netzsteckers. Vertraut der Forschung, zieht den Stecker und genießt euren echten Feierabend. Bis nach der Pause.

0: Ich bin Sam von Flow FM und wir lassen den Alltagsdruck jetzt mal kurz fallen. Du dachtest dir wahrscheinlich, ich gucke nur ganz kurz, ob was Brennendes da ist. Und zack, Klick im Kopf. Stell dir dein Gehirn genau ab diesem Moment wie einen Fernseher vor. Du hast ihn nicht ausgeschaltet, sondern nur auf Standby gestellt. Das kleine rote Lämpchen leuchtet die ganze Nacht. Das System zieht klammheimlich weiter Strom. Und am nächsten Morgen wunderst du dich, warum du schon wie gerädert aufwachst. Wir nennen das den Standby-Modus. Theo, wie drücken wir hier jetzt den echten Notausschalter?
1: Moin, Theo hier. Und volle Transparenz. Ich war jahrelang der unangefochtene Weltmeister im Ich guck nur noch schnell eine Mail an Sport. Man belügt sich ja selbst. Dann habe ich morgen weniger Stress. Bullshit. Jede Mail nach Feierabend ist wie ein Espresso um 23 Uhr. Dein Kopf rotiert durch die Nacht. Der Akku brennt aus. Merke dir einen Satz für dein Leben. Wer nicht bewusst runterfährt, kann morgen nicht auf Vollgas hochfahren. Punkt. Wir bauen dir deshalb jetzt deinen 3 Sekunden Not aus. Wenn du fertig bist, machst du exakt diese 3 Dinge. Erstens, raus aus dem Kopf. Die 3 wichtigsten Aufgaben für morgen auf ein Blatt Papier fetzen. Zweitens, raus aus dem System. Ein Klappe-zu-Moment. Laptop zu. Tabs zu. Drittens, raus aus der Rolle. Sag dir laut oder leise deinen Schlusssatz. Mein persönlicher Favorit? Feierabend. Das System ist off. Dein Gehirn braucht dieses haptische Signal. Es muss spüren, der Laden ist dicht. Und am Wochenende werft ihr Mails und Teams eiskalt vom Handyscreen. Bist du bereit, deine mentale Festplatte für heute frei zu pusten? Sam, lass das Metronom laufen. Kopf an, Standby aus. Letzte Runde, packen wir's an.
0: So, Notizzettel liegt bereit, Postfach dicht, Teams abgemeldet. Spürst du das? Das ist genau dieser eine Moment, in dem der Kopf realisiert, es kann gerade nichts mehr anbrennen. Ich sage dir ganz ehrlich, ich fiebere hier drin genauso auf den Feierabend hin wie du da draußen. Und genau deshalb ziehen wir beide das jetzt durch. Kein Hin und Her mehr, keine Ausreden, kein Ich guck nur schnell. Du bei dir, ich hier bei mir. Wir machen jetzt gemeinsam den Sack zu. 25 Minuten Vollfokus. Ein einziges Thema. Und danach lassen wir zusammen den Hammer fallen. Ablenkung aus, Fokus an. Wir hören uns auf der Zielgeraden. Die Musik hält dich ab jetzt im Flow. 3, 2, 1. Unser Fokussprint läuft ab. Jetzt. Bis gleich.

0: zumindest so, dass du den roten Punkt auf deinem Display nicht mehr siehst. Ja, genau den Punkt, wegen dem du gestern Abend um 22.30 Uhr auf der Couch noch mal kurz in Teams gelenzt hast. Schön, dass du da bist. Ich bin Sam von Flow FM und wir lassen den Alltagsdruck jetzt mal kurz fallen. Du dachtest dir wahrscheinlich, ich gucke nur ganz kurz, ob was Brennendes da ist. Und zack, Klick im Kopf. Stell dir dein Gehirn genau ab diesem Moment wie einen Fernseher vor. Du hast ihn nicht ausgeschaltet, sondern nur auf Standby gestellt. Das kleine rote Lämpchen leuchtet die ganze Nacht. Das System zieht klammheimlich weiter Strom. Und am nächsten Morgen wunderst du dich, warum du schon wie gerädert aufwachst. Wir nennen das den Standby-Modus. Theo, wie drücken wir hier jetzt den echten Notausschalter?
1: Moin, Theo hier. Und volle Transparenz. Ich war jahrelang der unangefochtene Weltmeister im Ich guck nur noch schnell eine Mail an Sport. Man belügt sich ja selbst. Dann habe ich morgen weniger Stress. Bullshit. Jede Mail nach Feierabend ist wie ein Espresso um 23 Uhr. Dein Kopf rotiert durch die Nacht. Der Akku brennt aus. Merke dir einen Satz für dein Leben. Wer nicht bewusst runterfährt, kann morgen nicht auf Vollgas hochfahren. Punkt. Wir bauen dir deshalb jetzt deinen 3-Sekunden Not aus. Wenn du fertig bist, machst du exakt diese drei Dinge. Erstens, raus aus dem Kopf. Die drei wichtigsten Aufgaben für morgen auf ein Blatt Papier fetzen. Zweitens, raus aus dem System. Ein Klappe-zu-Moment. Laptop zu. Tabs zu. Drittens, raus aus der Rolle. Sag dir laut oder leise deinen Schlusssatz. Mein persönlicher Favorit? Feierabend. Das System ist off. Dein Gehirn braucht dieses haptische Signal. Es muss spüren, der Laden ist dicht. Und am Wochenende werft ihr Mails und Teams eiskalt vom Handyscreen. Bist du bereit, deine mentale Festplatte für heute frei zu pusten? Sam, lass das Metronom laufen. Kopf an, Standby aus. Letzte Runde, packen wir's an.
0: So, Notizzettel liegt bereit, Postfach dicht, Teams abgemeldet. Spürst du das? Das ist genau dieser eine Moment, in dem der Kopf realisiert, es kann gerade nichts mehr anbrennen. Ich sage dir ganz ehrlich, ich fiebere hier drin genauso auf den Feierabend hin wie du da draußen. Und genau deshalb ziehen wir beide das jetzt durch. Kein Hin und Her mehr, keine Ausreden, kein Ich guck nur schnell. Du bei dir, ich hier bei mir. Wir machen jetzt gemeinsam den Sack zu. 25 Minuten Vollfokus. Ein einziges Thema. Und danach lassen wir zusammen den Hammer fallen. Ablenkung aus, Fokus an. Wir hören uns auf der Zielgeraden. Die Musik hält dich ab jetzt im Flow. 3, 2, 1. Unser Fokussprint läuft ab. Jetzt. Bis gleich.

0: Atme erstmal durch. Egal wie lang die To-Do-Liste ist, wir bringen da jetzt gemeinsam Struktur rein. Deine Flow-FM-Crew ist komplett. Ich halte dir den Rücken frei, Leo sichert uns wissenschaftlich ab und Theo? Theo hat jetzt ein metaphorisches Insektenspray dabei. Denn wir sprechen über die kleinen fiesen Biester, die uns täglich den Fokus rauben. Stell dir vor, du sitzt an einer wichtigen Aufgabe. Du bist gerade so richtig drin. Und dann, ping, eine neue Teams-Nachricht. Oder dieses kurze Aufblinken am Bildschirmrand. Chef hat eine Mail geschickt. Du denkst dir, ich gucke nur ganz kurz. Und zack, bist du raus. Wir nennen diese fiesen kleinen Störer die Ping-Mücke. Theo, wie klatschen wir die heute an die Wand?
1: Moin, Theo hier. Und ja, diese Mücken können einen wahnsinnig machen. Das Problem ist ja nicht, dass du die Mail liest. Das Problem ist der mentale Juckreiz. Selbst wenn du die Nachricht nicht sofort beantwortest, dein Kopf fängt an zu rattern. Was will der Chef? Muss ich da gleich ran? Und bäm, dein Fokus ist für die nächsten 20 Minuten im Eimer. Wir machen heute Schluss mit der permanenten Jagd. Mein Tipp für deinen jetzigen Fokus-Sprint? Radikaler digitaler Insektenschutz. Schließ für die nächsten 60 Minuten alle Mail-Tabs, dreh dein Handy um, setz dein Teams oder Slack auf Bitte nicht stören. Und falls dein innerer Finger gleich doch wieder reflexartig den Posteingang aktualisieren will, greift unser Wenn-Dann-Plan für heute. Wenn ich den Drang spüre, meine Mails zu checken, dann tippe ich stattdessen dreimal mit dem Fuß auf den Boden und schreibe den aktuellen Satz zu Ende. Du sammelst deine Nachrichten ab jetzt in festen Blöcken. Wir nennen das Batching. Zweimal am Tag kontrolliert antworten, statt permanent gestochen zu werden. Also, Reize auf Minimum, Fokus auf Maximum. Bist du dabei? Los geht's!
0: Oh ja, das tut gut. Alle Schilde hochgefahren. Keine Mücken im Raum. Ablenkung aus, Fokus an. Dein mentales Warm-up steht. Die nächsten 25 Minuten gehören exklusiv dir und deinem Projekt. 3, 2, 1. Dein Fokussprint läuft ab. Jetzt. Die Musik hält dich ab jetzt im Flow. Viel Erfolg. Bis gleich.

0: Atme erstmal durch. Egal wie lang die To-Do-Liste ist, wir bringen da jetzt gemeinsam Struktur rein. Deine Flow FM Crew ist komplett. Ich halte dir den Rücken frei, Leo sichert uns wissenschaftlich ab und Theo? Theo hat jetzt ein metaphorisches Insektenspray dabei. Denn wir sprechen über die kleinen fiesen Biester, die uns täglich den Fokus rauben. Stell dir vor, du sitzt an einer wichtigen Aufgabe. Du bist gerade so richtig drin. Und dann, ping, eine neue Teams-Nachricht. Oder dieses kurze Aufblinken am Bildschirmrand. Chef hat eine Mail geschickt. Du denkst dir, ich gucke nur ganz kurz. Und zack, bist du raus. Wir nennen diese fiesen kleinen Störer die Ping-Mücke. Theo, wie klatschen wir die heute an die Wand?
1: Moin, Theo hier. Und ja, diese Mücken können einen wahnsinnig machen. Das Problem ist ja nicht, dass du die Mail liest. Das Problem ist der mentale Juckreiz. Selbst wenn du die Nachricht nicht sofort beantwortest, dein Kopf fängt an zu rattern. Was will der Chef? Muss ich da gleich ran? Und bäm, dein Fokus ist für die nächsten 20 Minuten im Eimer. Wir machen heute Schluss mit der permanenten Jagd. Mein Tipp für deinen jetzigen Fokus-Sprint? Radikaler digitaler Insektenschutz. Schließ für die nächsten 60 Minuten alle Mail-Tabs, dreh dein Handy um, setz dein Teams oder Slack auf Bitte nicht stören. Und falls dein innerer Finger gleich doch wieder reflexartig den Posteingang aktualisieren will, greift unser Wenn-Dann-Plan für heute. Wenn ich den Drang spüre, meine Mails zu checken, dann tippe ich stattdessen dreimal mit dem Fuß auf den Boden und schreibe den aktuellen Satz zu Ende. Du sammelst deine Nachrichten ab jetzt in festen Blöcken. Wir nennen das Batching. Zweimal am Tag kontrolliert antworten, statt permanent gestochen zu werden. Also, Reize auf Minimum, Fokus auf Maximum. Bist du dabei? Los geht's!
0: Oh ja, das tut gut. Alle Schilde hochgefahren. Keine Mücken im Raum. Ablenkung aus, Fokus an. Dein mentales Warm-up steht. Die nächsten 25 Minuten gehören exklusiv dir und deinem Projekt. 3, 2, 1. Dein Fokussprint läuft ab. Jetzt. Die Musik hält dich ab jetzt im Flow. Viel Erfolg. Bis gleich.

0: Crew ist komplett. Ich halte dir den Rücken frei, Leo sichert uns wissenschaftlich ab und Theo? Theo hat jetzt ein metaphorisches Insektenspray dabei. Denn wir sprechen über die kleinen fiesen Biester, die uns täglich den Fokus rauben. Stell dir vor, du sitzt an einer wichtigen Aufgabe. Du bist gerade so richtig drin. Und dann, ping, eine neue Teams-Nachricht. Oder dieses kurze Aufblinken am Bildschirmrand. Chef hat eine Mail geschickt. Du denkst dir, ich gucke nur ganz kurz. Und zack, bist du raus. Wir nennen diese fiesen kleinen Störer die Ping-Mücke. Theo, wie klatschen wir die heute an die Wand?
1: Moin, Theo hier. Und ja, diese Mücken können einen wahnsinnig machen. Das Problem ist ja nicht, dass du die Mail liest. Das Problem ist der mentale Juckreiz. Selbst wenn du die Nachricht nicht sofort beantwortest, dein Kopf fängt an zu rattern. Was will der Chef? Muss ich da gleich ran? Und bäm, dein Fokus ist für die nächsten 20 Minuten im Eimer. Wir machen heute Schluss mit der permanenten Jagd. Mein Tipp für deinen jetzigen Fokus-Sprint? Radikaler digitaler Insektenschutz. Schließ für die nächsten 60 Minuten alle Mail-Tabs, dreh dein Handy um, setz dein Teams oder Slack auf Bitte nicht stören. Und falls dein innerer Finger gleich doch wieder reflexartig den Posteingang aktualisieren will, greift unser Wenn-Dann-Plan für heute. Wenn ich den Drang spüre, meine Mails zu checken, dann tippe ich stattdessen dreimal mit dem Fuß auf den Boden und schreibe den aktuellen Satz zu Ende. Du sammelst deine Nachrichten ab jetzt in festen Blöcken. Wir nennen das Batching. Zweimal am Tag kontrolliert antworten, statt permanent gestochen zu werden. Also, Reize auf Minimum, Fokus auf Maximum. Bist du dabei? Los geht's!
0: Oh ja, das tut gut. Alle Schilde hochgefahren. Keine Mücken im Raum. Ablenkung aus, Fokus an. Dein mentales Warm-up steht. Die nächsten 25 Minuten gehören exklusiv dir und deinem Projekt. 3, 2, 1. Dein Fokussprint läuft ab. Jetzt. Die Musik hält dich ab jetzt im Flow. Viel Erfolg. Bis gleich.

0: geschafft. Lass den Stift fallen. Lass die Tastatur los. Einmal tief einatmen und die Arme hängen lassen. Willkommen zurück in der Realität. Ganz egal, wie weit du gekommen bist, du hast deiner Konzentration gerade einen riesigen Gefallen getan. Du hast die Mücken ignoriert. Darauf darfst du kurz stolz sein. Pause verdient. Und schau mal, wie gut das tut. Uns hat gerade Felix aus Hamburg eine Sprachnachricht geschickt.
1: Leute, danke. Ich habe zum ersten Mal seit Monaten meine Mailbox für eine Stunde komplett dicht gemacht. Das war geil. Es hat sich angefühlt wie na, illegaler Urlaub am Schreibtisch. Und verrückt, die Welt ist nicht untergegangen, was soll ich sagen? Ja, ach so, mein Bericht ist fertig. Naja, fast.
0: Genau so, Felix. Liebe Grüße nach Hamburg. Die Welt wartet, bis du fertig bist. Mach dir jetzt erstmal einen Kaffee, streck dich kurz. Und während du durchatmest, schauen wir mal, was die Wissenschaft zu Felix illegalem Urlaub sagt. Leo, nimm uns mal mit. Übertreibt Theo mit seiner Mückenpanik? Oder ist das für unser Gehirn wirklich so ein harter Kampf?
2: Hi, und ich kann dich und Felix beruhigen. Das war kein illegaler Urlaub. Das war dringend notwendige Gehirnpflege. Theo untertreibt hier fast schon. Die Wissenschaftlerin Gloria Mark von der University of California erforscht das seit Jahren. Ihre Studien zeigen, nach jeder noch so kleinen Ablenkung, und sei es nur der winzige Blick auf ein kurzes Aufblinken, braucht das Gehirn im Schnitt 23 Minuten und 15 Sekunden, um wieder genau dieselbe Tiefe in Fokus zu erreichen. Warum? Wegen eines Phänomens, das man Attention Residue nennt, also Aufmerksamkeitsrückstand. Wenn du von Aufgabe A kurz zu Aufgabe B, der Mail, springst, wandert dein Gehirn nicht komplett mit. Ein Teil deiner Denkleistung bleibt an der Mail kleben, wie Kaugummi. Wenn du dich also viermal pro Stunde stechen lässt, arbeitest du permanent mit angezogener Handbremse, weil dein Kopf mit den Rückständen der letzten Nachrichten beschäftigt ist. Die Pingmücke saugt dich also nicht leer wie der Vampir, aber sie hinterlässt einen mentalen Juckreiz, der dich blockiert. Ihr Fazit? Schottendicht machen lohnt sich messbar. Genieß deine Pause. Bis gleich zur nächsten Runde.

Hey, ich bin's, deine Sam. Willkommen zurück. Spürst du, was da gerade in deinem Kopf passiert ist? Das war kein Zufall. Das ist die pure Biochemie des Flows. Dein Gehirn hat gemerkt, wenn der ganze Ballast weg ist, fühlt sich Arbeit plötzlich federleicht an. Das Dopamin fließt. Und spürst du das? Dein Kopf will genau jetzt mehr. Flow macht im besten Sinne süchtig. Du bist warm gelaufen, der innere Widerstand ist komplett weggeblasen. Warum diese Welle abbrechen, wenn sie dich gerade wie von selbst trägt? Lass mich dich direkt wieder reinholen. Wir klinken uns gemeinsam ein. Runde 2. Die nächsten 25 Minuten gehören exklusiv dir, deiner Energie und deinem aktuellen Projekt. Viel Erfolg, wir hören uns gleich. Lass dich fallen. Der Beat übernimmt. Bis gleich. 3, 2, 1. Unser zweiter Fokussprint läuft ab. Jetzt!

0: Lass das jetzt kurz alles liegen, wirklich. Leg den Stift weg, schließ die Tabs und atme einmal durch. Schön, dass du da bist. Mach dir jetzt erstmal keinen Kopf. Deine Flow FM Crew steht bereit. Ich bin Sam und bring dir gleich die Leichtigkeit. Theo hat die Abrissbirne für deine Blockaden parat. Und unser Wissenschaftsbrain Leo? Der entlarvt gleich die ganz große Lebenslüge des Perfektionismus. Sag mal, sitzt du auch schon seit einer gefühlten Ewigkeit vor dieser einen Aufgabe? Weißes Dokument, blinkender Cursor und im Kopf läuft diese Endlosschleife. Das muss erst perfekt sein, bevor das irgendwer zu Gesicht bekommt. Perfektionismus klingt immer nach so einer tollen Tugend für den Lebenslauf. In Wahrheit ist er eine knallharte Handbremse. Du stehst im Startblock, gibst Vollgas, aber die Räder drehen einfach nur durch. Wir nennen das die Perfektionsbremse. Und genau da klingt sich Theo ein. Theo, wie lösen wir diese Handbremse?
1: Moin, Theo hier. Und Leute, ich war jahrelang der absolute König der Perfektionsstarre. Ich habe Konzepte 10-mal umgeschrieben, bevor die erste Seite überhaupt fertig war. Das Ergebnis? Frust, Zeitnot und purer Knoten im Kopf. Hör mir jetzt ganz genau zu. Du kannst einen schlechten ersten Entwurf jederzeit korrigieren. Aber du kannst eine perfekte Idee, die nur in deinem Kopf existiert, niemals überarbeiten. Wir etablieren deshalb für deinen heutigen Fokus-Sprint eine neue Geheimwaffe, den Ugly First Draft. Den Mut zum schmutzigen ersten Entwurf. Schreib es hässlich. Tipp einfach drauf los. Hol die Gedanken völlig unzensiert aus dem Kopf auf den Schirm. Vergiss Tippfehler. Vergiss schöne Formulierungen. Und vergiss die perfekte Formatierung. Es geht jetzt nicht um Schönheit. Es geht um Schwung. Polieren kannst du später. Unsere Regel für die nächsten 25 Minuten. Erlaube dir, Fehler zu machen. Hauptsache die Bälle rollen. Bist du bereit, den Druck jetzt eiskalt abzustreifen? Sam, lass das Metronom laufen. Kopf an, Ansprüche runter, Flow an. Los geht's!
0: Peo nimmt wie immer kein Blatt vor den Mund. Aber er hat ja so recht. Tief durchatmen. Wie schwer sich das anfühlt, wenn diese kleine Stimme im Kopf sagt, das ist noch nicht gut genug. Weißt du was? Lass uns diese Stimme für die nächsten 25 Minuten einfach mal kollektiv stumm schalten. Du bist gut genug. Ich erlaube mir jetzt selbst, absoluten Quatsch aufzuschreiben. Und du dir bitte auch. Kein Erwartungsdruck mehr. Nur du, ich und das pure Machen. Ablenkung aus, Fokus an. Vergiss perfekt, mach es einfach fertig. Diese Zeit gehört exklusiv deinem herrlich unperfekten ersten Entwurf. Die Musik hält dich ab jetzt im Flow. 3, 2, 1. Unser Fokussprint läuft ab. Jetzt. Ich zieh das jetzt genau wie du durch.

0: Flow FM Crew steht bereit. Ich bin Sam und bring dir gleich die Leichtigkeit. Theo hat die Abrissbirne für deine Blockaden parat. Und unser Wissenschaftsbrain Leo? Der entlarvt gleich die ganz große Lebenslüge des Perfektionismus. Sag mal, sitzt du auch schon seit einer gefühlten Ewigkeit vor dieser einen Aufgabe? Weißes Dokument, blinkender Cursor und im Kopf läuft diese Endlosschleife. Das muss erst perfekt sein, bevor das irgendwer zu Gesicht bekommt. Perfektionismus klingt immer nach so einer tollen Tugend für den Lebenslauf. In Wahrheit ist er eine knallharte Handbremse. Du stehst im Startblock, gibst Vollgas, aber die Räder drehen einfach nur durch. Wir nennen das die Perfektionsbremse. Und genau da klingt sich Theo ein. Theo, wie lösen wir diese Handbremse?
1: Moin, Theo hier. Und Leute, ich war jahrelang der absolute König der Perfektionsstarre. Ich habe Konzepte 10-mal umgeschrieben, bevor die erste Seite überhaupt fertig war. Das Ergebnis? Frust, Zeitnot und purer Knoten im Kopf. Hör mir jetzt ganz genau zu. Du kannst einen schlechten ersten Entwurf jederzeit korrigieren. Aber du kannst eine perfekte Idee, die nur in deinem Kopf existiert, niemals überarbeiten. Wir etablieren deshalb für deinen heutigen Fokus-Sprint eine neue Geheimwaffe, den Ugly First Draft. Den Mut zum schmutzigen ersten Entwurf. Schreib es hässlich. Tipp einfach drauf los. Hol die Gedanken völlig unzensiert aus dem Kopf auf den Schirm. Vergiss Tippfehler. Vergiss schöne Formulierungen. Und vergiss die perfekte Formatierung. Es geht jetzt nicht um Schönheit. Es geht um Schwung. Polieren kannst du später. Unsere Regel für die nächsten 25 Minuten. Erlaube dir, Fehler zu machen. Hauptsache die Bälle rollen. Bist du bereit, den Druck jetzt eiskalt abzustreifen? Sam, lass das Metronom laufen. Kopf an, Ansprüche runter, Flow an. Los geht's!
0: Peo nimmt wie immer kein Blatt vor den Mund. Aber er hat ja so recht. Tief durchatmen. Wie schwer sich das anfühlt, wenn diese kleine Stimme im Kopf sagt, das ist noch nicht gut genug. Weißt du was? Lass uns diese Stimme für die nächsten 25 Minuten einfach mal kollektiv stumm schalten. Du bist gut genug. Ich erlaube mir jetzt selbst, absoluten Quatsch aufzuschreiben. Und du dir bitte auch. Kein Erwartungsdruck mehr. Nur du, ich und das pure Machen. Ablenkungsdruck mehr. Nur du, ich und das pure Machen.

0: Leute, ich war jahrelang der absolute König der Perfektionsstarre. Ich habe Konzepte 10-mal umgeschrieben, bevor die erste Seite überhaupt fertig war. Das Ergebnis? Frust, Zeitnot und purer Knoten im Kopf. Hör mir jetzt ganz genau zu. Du kannst einen schlechten ersten Entwurf jederzeit korrigieren. Aber du kannst eine perfekte Idee, die nur in deinem Kopf existiert, niemals überarbeiten. Wir etablieren deshalb für deinen heutigen Fokus-Sprint eine neue Geheimwaffe, den Ugly First Draft. Den Mut zum schmutzigen ersten Entwurf. Schreib es hässlich. Tipp einfach drauf los. Hol die Gedanken völlig unzensiert aus dem Kopf auf den Schirm. Vergiss Tippfehler. Vergiss schöne Formulierungen. Und vergiss die perfekte Formatierung. Es geht jetzt nicht um Schönheit. Es geht um Schwung. Polieren kannst du später. Unsere Regel für die nächsten 25 Minuten. Erlaube dir, Fehler zu machen. Hauptsache die Bälle rollen. Bist du bereit, den Druck jetzt eiskalt abzustreifen? Sam, lass das Metronom laufen. Kopf an, Ansprüche runter, Flow an. Los geht's.
1: Peo nimmt wie immer kein Blatt vor den Mund. Aber er hat ja so recht. Tief durchatmen. Wie schwer sich das anfühlt, wenn diese kleine Stimme im Kopf sagt, das ist noch nicht gut genug. Weißt du was? Lass uns diese Stimme für die nächsten 25 Minuten einfach mal kollektiv stumm schalten. Du bist gut genug. Ich erlaube mir jetzt selbst, absoluten Quatsch aufzuschreiben. Und du dir bitte auch. Kein Erwartungsdruck mehr. Nur du, ich und das pure Machen. Ablenkung aus, Fokus an. Vergiss perfekt, mach es einfach fertig. Diese Zeit gehört exklusiv deinem herrlich unperfekten ersten Entwurf. Die Musik hält dich ab jetzt im Flow. 3, 2, 1. Unser Fokussprint läuft ab. Jetzt. Ich zieh das jetzt genau wie du durch.

0: Stopp. Stift ablegen. Hände weg von der Tastatur. Und jetzt schau kurz von deinem Bildschirm weg. Mach die Augen zu. Einmal tief durch die Nase einatmen und beim Ausatmen die Stirn entspannen. Kiefer ganz locker lassen. Lass den ganzen Druck raus. Egal wie weit du gekommen bist, es muss nicht perfekt sein, es ist angefangen. Und genau darauf darfst du gerade verdammt stolz sein. Willkommen zurück. Pause verdient. Schnapp dir eben eine Handvoll Mandeln. Das Magnesium darin schraubt die Stressspannung runter, die der Perfektionismus hinterlassen hat.
1: Servus, Flow FM Team. Die Hanna hier. Oh Gott, danke für die Folge. Ich hock jetzt seit 3 Wochen an so einer Blödsinn-Präsentation fest, weil ich wollt, dass jede Folie sofort gescheit ausschaut. Wie frisch aus der Agentur. Nach Theos Ansage habe ich mir gedacht, scheiß drauf, jetzt rotz ich das einfach mal hin. Und wisst ihr was? Nach 15 Minuten steht auf einmal das komplette Gerüst. Das gibt's ja gar nicht. Da fällt einem echt so ein Stein vom Herzen. Danke euch, ihr seid super.
0: Merci dir nach Minga, Hanna. Genau das ist der Effekt. Unperfekt gestartet ist 1000-mal besser als perfekt gewartet. Knabber deine Mandeln, atme kurz durch und wir holen uns die Wissenschaft dazu. Leo, sag mal, warum stellt sich unser Gehirn mit diesem Perfektionswahn eigentlich ständig selbst ein Bein?
2: Hallo zusammen, Leo hier und Sam. Die Mandeln sind neurologisch absolut auf den Punkt. Magnesium bremst nämlich exakt die Stressausschüttung im Kopf. Zu Hennas Erfahrung, das, was sie da erlebt hat, nennt die Psychologie die Aufhebung der Perfektionismus-Prokrastinationsschleife. Dr. Thomas Curran von der London School of Economics erforscht diesen Effekt seit Jahren. Das Problem ist, Perfektionismus ist in 90% der Fälle gar kein Streben nach Exzellenz, sondern schlichtweg Angst. Angst vor Kritik, Angst vor dem Scheitern. Oder Angst, nicht zu genügen. Dein Gehirn schüttet bei dem Gedanken an 100% Perfektion so viele Stresshormone aus, dass deine Amygdala Großalarm schlägt. Das Gehirn interpretiert die Aufgabe plötzlich als Bedrohung und flüchtet direkt in die Prokrastination. Und jetzt kommt der echte wissenschaftliche Gamechanger. Das berühmte Pareto-Prinzip, also die 80-zu-20-Regel. In der Kognitionsforschung wissen wir, 80% des Ergebnisses erreichst du mit nur 20% des Gesamtaufwands. Die restlichen 20% Perfektion fressen im Anschluss nämlich sagenhafte 80% deiner gesamten Energie und Zeit. Wer immer 100% will, verbrennt seine mentale Batterie an den letzten, völlig unbedeutenden Details. Der Ugly First Draft, den Theo vorhin predigt, katapultiert dich sofort in diese ersten 80%. Das nimmt deinem Gehirn die Bedrohung, schüttet endlich Dopamin aus und bringt dich direkt zurück in den Flow. Verabschiedet euch also von diesem Perfektionswahn. Macht's einfach wie Henna. Ansprüche runter, Mut zum Entwurf. Genießt die Pause. Wir hören uns in der nächsten Runde.

Hallo Sam hier. Schön, dass du wieder da bist. Wahnsinn, wie sich das Zeitgefühl einfach auflöst, sobald man im Flow ist, oder? Dass Gen Runde 1 diesen magischen Punkt geknackt, an dem du nicht mehr gegen die Aufgabe kämpfst, sondern komplett mit ihr verschmähst. Kein Zweifel, kein Zögern mehr. Und das Geniale an Runde 2, du musst nicht mehr mühsam anlaufen, du stehst schon mitten im Fluss. Ich hole dich jetzt direkt wieder rüber auf die andere Seite der Glaswand. Kopfhörer auf, wir tauchen noch eine Etage tiefer ab. Die nächsten 25 Minuten gehören exklusiv dir, deiner Energie und deinem aktuellen Projekt. Viel Erfolg, wir hören uns gleich. Hände an die Tasten, Kopf auf Empfang. 3, 2, 1. Dein Fokussprint läuft ab. Jetzt.

0: Schön, dass du da bist. Lass für die nächsten Minuten mal den Druck beiseite. Atme tief durch. Wir starten das Ding jetzt gemeinsam. Deine Flow FM Crew steht bereit. Ich bringe dir gleich den Rhythmus. Theo hat den Zündschlüssel parat und unser Wissenschaftsbrain Leo, der checkt heute virtuell deine mentalen Telemetriedaten. Realitätscheck. Wie bist du gerade in diese Session reingegangen? Direkt aus dem Meeting herübergesprungen? Aus dem Instagram-Feed rübergeklickt? Und jetzt erwartest du von deinem Gehirn, dass es per Knopfdruck von 0 auf 100 beschleunigt? Wir nennen das den digitalen Kaltstart. Und genau wie bei einem echten Sportwagen gilt, wer den kalten Motor sofort in den roten Drehzahlbereich jagt, wirkt ihn ab. Theo, wie bringen wir die Maschine sicher auf Temperatur?
1: Moin, Theo hier. Und ganz ehrlich, ich habe früher gedacht, Deep Work heißt einfach Rechner auf, Augen zu und durch. Das Ende vom Lied? Ich saß eine halbe Stunde vor dem leeren Dokument, habe Löcher in die Luft gestarrt und mich gefragt, warum nichts vorangeht. Der mentale Motor war schlichtweg eiskalt. Dein Gehirn braucht eine Startrampe, einen Übergang von ich bin abgelenkt zu ich bin voll da. Deshalb etablieren wir ab heute dein persönliches dreiminütiges Einschaltritual. Keine Sorge, das ist kein Hexenwerk, sondern pure Gewohnheit. Such dir drei feste Trigger, die du ab jetzt jedes Mal vor einem Fokussprint machst. Mein persönliches Ritual? Ein frisches Glas Wasser oder Kaffee holen. Den Schreibtisch radikal leeren. Alles weg, was nicht zur Aufgabe gehört. Immer denselben Lieblingskopfhörer aufsetzen. Lass das Metronom von Sam gleich auf dich wirken. Dieses akustische Einklicken ist das ultimative Signal für deinen Kopf. Achtung, die Boxengasse schließt, wir fahren gleich auf die Strecke. Hast du deine drei Trigger für heute bereit? Kaffee da? Tisch leer? Dann lass uns den Motor warm laufen lassen. Kopf an, Neugier an, los geht's!
0: Also, Kaffee, Schreibtisch ist clean, Kopfhörer sitzen fest. Gut so. Merkst du das? Das ist die Ruhe vor dem Start. Keine Hektik mehr, nur noch du und deine Aufgabe. Ablenkung aus, Fokus an. Starte deinen inneren Motor. Die nächsten 25 Minuten gehören exklusiv dir und deinem Projekt. 3, 2, 1. Dein Fokussprint läuft ab. Jetzt. Die Musik hält dich ab jetzt im Flow. Viel Erfolg. Bis gleich.

0: Lass mal alles los. Einmal tief durchatmen und die Schultern ganz bewusst absinken lassen. Du bist wieder zurück in der Boxengasse. Egal wie viel du geschafft hast, du bist nicht im Leerlauf stecken geblieben. Du hast den Motor gestartet und durchgezogen. Und genau darauf darfst du kurz stolz sein. Pause verdient. Und schau mal, wir sind nicht die Einzigen, die heute mit Warm-up gestartet sind. Uns hat gerade eine Nachricht von Flo aus Stuttgart erreicht. Hallo Flo.
1: Leute, ohne Witz, ich dachte erst, dieses 3-Minuten-Ritual ist absolute Zeitverschwendung. Aber ich habe gerade vorm Schreiben das erste Mal brav den Flow angemacht und mein Handy eiskalt in die Schublade verbannt. Und siehe da, ich bin das erste Mal seit Wochen ohne dieses zähe, blockierte Gefühl im Kopf direkt ans Schaffen gekommen. Ganz ohne das übliche Abwürgen. Danke für die Starthilfe. Hat wohl tatsächlich was getaugt.
0: Liebe Grüße nach Stuttgart, Flo. Genau das ist der Kaltstart-Effekt. Mach dir jetzt ein paar entspannte Minuten, hol dir was zu trinken und schüttle die Beine aus. Und während du verschnaufst, schauen wir mal auf die harten Fakten, warum Flos Gehirn durch das Ritual so reibungslos auf Touren kam. Leo, erklär uns das mal. Was passiert da neurobiologisch, wenn wir unser Gehirn primen?
2: Zusammen, Leo hier. Und um Flos reibungslosen Start wissenschaftlich zu erklären, das ist keine Einbildung und vor allem kein spiritueller Voodoo. Das ist die pure Magie des neurobiologischen Primings. In den Neurowissenschaften wissen wir, unser Gehirn liebt Energieeffizienz. Wenn du abrupt von einer Social-Media-Reizüberflutung in komplexe Denkaufgaben wechseln willst, müssen deine Synapsen von jetzt auf gleich komplett neue Netzwerke feuern. Das verbraucht massiv Glukose und erzeugt im Kopf genau diesen zähen Widerstand, den Kaltstarteffekt. Ein Einschaltritual, wie Theo es beschreibt, funktioniert über einen genialen Triggereffekt. Wenn du immer die gleichen Handlungen ausführst und die Session mit diesem rhythmischen Flow-FM-Metronom-Countdown startest, koppelst du diese Reize fest mit dem Zustand des Fokussiertseins. Das Metronom taktet quasi dein Gehirn ein. Und jetzt kommt das Beste. Dein Gehirn reagiert auf dieses akustische Einklicken wie eine perfekt programmierte Maschine. Es wirft auf Knopfdruck einen internen Botenstoff-Cocktail an. Noch während das Metronom im Hintergrund tickt, schüttet dein System Dopamin und Acetylcholin aus. Das ist wie die Aufwärmrunde beim Rennwagen. Die Reifen bekommen Grip, das Öl wird flüssig, die Startreibung ist minimal. Diese konditionierten Verhaltenstrigger nehmen dir die Willenskraft ab, die du sonst bräuchtest, um dich mühsam zu überwinden. Du gleitest quasi auf den Schienen des Metronoms direkt in den Deep Work. Wer ohne Warm-up startet, verheizt seine mentale Energie auf den ersten Metern. Mein Tipp für maximale Performance? Baut euch eure eigene Startrampe. Vertraut dem Metronom-Priming. Theo hat absolut recht. Stoppt die Kaltstart-Ups und lasst euch in den Takt bringen. Und jetzt genießt die Pause. Die nächste grüne Ampel kommt gleich. Bis zur nächsten Runde.

Sam ist wieder am Start. Willkommen zurück in unserer Fokuszone. Merk dir dieses Gefühl von eben ganz genau. Eben war da vielleicht noch dieses schwere Brett vor dem Kopf und jetzt gleitest du dadurch, als gäbe es keine Reibung mehr. Wenn der Flow einmal greift, entsteht dieser unglaubliche Sog nach vorne. Derweil im Kopf ist frei, der Sound hält den Takt, du bist jetzt mittendrin und genau da bleiben wir auch. Lass uns diesen Schwung nutzen und die wichtigste Sache des Tages gemeinsam rocken. Die nächsten 25 Minuten gehören exklusiv dir, deiner Energie und deinem aktuellen Projekt. Viel Erfolg, wir hören uns gleich. Ablenkung bleibt stumm, Flow bleibt auf Anschlag. 3, 2, 1. Unser Fokussprint läuft ab. Jetzt. Ich surfe die Welle mit dir mit. Zieh durch.

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1: 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Ein Klick und wir ziehen ein unsichtbares Band. 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Kein Suchen, keine Ablenkung. Ein Fingertipp und wir sind da. 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
2: Leo hier. Wir nehmen den Druck aus deinem Tag. Wir beschützen deinen Fokus, noch bevor der Lärm der Welt an dir zerren kann.
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0: Hey, schön, dass du bei Flow FM dabei bist. Sam hier. Und bevor wir den nächsten Fokus-Mode starten, lass uns direkt mit einem kleinen Tabu brechen. Du und ich, wir machen ein Experiment. Ich will, dass du genau jetzt, während du meine Stimme hörst, ganz ehrlich auf deinen Bildschirm schaust. Sag mal, wie sieht's da gerade wirklich aus? Liegen da unsortierte PDFs, alte Rechnungen, Webinarmaterialien und Speisekarten vom Lieferdienst wild durcheinander? Und wie heißen die Dateien daneben? Sowas wie Präsentation-V2-Final-Final-Neu.pptx? Ich sehe dich. Da ist doch bestimmt auch irgendwo ganz am Rand dieser eine ominöse Ordner namens Aufräumen oder Neuer Ordner, wo einfach alles reingeworfen wurde, als der Bildschirm voll war und der seitdem nie wieder geöffnet wurde, richtig? Keine Sorge, absolut kein Urteil von mir. Du bist nicht allein. Ich hatte bis vor 5 Minuten selbst noch einen Ordner namens Wichtig für die Zukunft. Spoiler, die Zukunft ist da, die Links habe ich nie geklickt. Wir horten diesen ganzen digitalen Schrott doch eigentlich nur aus einem Grund. Aus nackter FOMO, der guten alten Fear of Missing Out. Dieser kleinen fiesen Stimme im Hinterkopf, die uns zuflüstert, lösch das bloß nicht, vielleicht traust du die Zusammenfassung ja doch noch irgendwann. Und Theo? Theo hat jetzt die digitale Heckenschere ausgepackt. Theo, mach dem Chaos ein Ende.
1: Moin, Theo hier. Schön, dass du mitmachst. Sam hat recht, fackel nicht lange. Wir Deutschen sind absolute Weltmeister im Datensammeln. Wir horten alte Mails, ungenutzte PDFs und Newsletter, als gäbe es morgen kein Internet mehr. Ich weiß genau, was du dir gerade denkst. Aber Theo, die Mail mit dem 48-Stunden-Rabatt auf den Excel-Masterclass-Kurs und das Zeitmanagement-Webinar, die brauche ich doch noch. Damit optimiere ich mein Leben. Nein, tust du nicht. Der Kurs liegt seit 2 Jahren ungeöffnet in deinen Lesezeichen. Jede ungelesene Mail ist ein stummer, kleiner Geist in deinem Kopf, der dir unbewusst zuflüstert, du wolltest mich doch noch lesen. Du bist unproduktiv. Wir machen jetzt die Postfach-Guillotine. Mach sofort mit, tut gar nicht weh. Tipp in deiner Mail-Suchleiste das Wort Unsubscribe oder Abmelden ein. Wahnsinn, oder? 4000 Ergebnisse. Markier alles, was älter als 7 Tage ist und drück eiskalt Shift plus Entfernen. Weg damit! Wenn du Wissen aus der vorletzten Woche bis heute nicht gebraucht hast, war es kein Wissen, sondern digitaler Müll. Unsere neue Regel? Wenn du eine Mail öffnest, gibt es nur 3 Sekunden. Löschen, antworten oder archivieren. Es gibt kein "Ich lass das mal als ungelesen, damit ich mich später darum kümmere". Später ist die Mülldeponie deiner Willenskraft. Schaff dir diesen leeren, sauberen Raum auf deinem Bildschirm. Ein leerer Posteingang ist wie ein frisch gewischter Schreibtisch. Bereit für den Sprint? Sam, lass das Metronom laufen. Kopf an, Ballast ab. Los geht's.
0: Suchleiste, abmelden. Enter. Markieren, Shift plus entfernen. Enter. Wow, 5901 Mails. Ich bin ein absoluter Datenmessi. So, jetzt löschen. Ui, weg sind sie. Mein Postfach ist endlich aufgeräumt. Keine unerledigten Geister mehr im Augenwinkel. Herrlich. Genau dieses freie Gefühl nehmen wir jetzt direkt mit. Kein Zögern mehr. Alle Benachrichtigungen auf Stumm. Die nächsten 25 Minuten gehören exklusiv dir, deiner Energie und deinem aktuellen Projekt. Viel Erfolg. Wir hören uns gleich. Die Musik hält dich ab jetzt im Flow. 3, 2, 1. Dein Fokussprint läuft ab. Jetzt. Bis gleich.

0: Leg die Maus beiseite. Mach mit der rechten Hand einmal eine feste Faust und streck die Finger danach so weit auseinander, wie du kannst. Entspann die Mauskralle. Atme einmal richtig tief durch die Nase ein. Und wenn du jetzt zur Küche rübergehst, Finger weg von den Keksen. Schnapp dir eine Handvoll Blaubeeren. Die sind vollgepackt mit Antioxidantien. Das ist echter natürlicher Raketentreibstoff fürs Gehirn, der deine Konzentration für die nächste Runde schützt. Paul aus Leipzig hat uns per App eine Voicemail geschickt.
1: Leute, ohne Witz. Ich hatte erst übelst die Schweißausbrüche, als der Theo meinte, wir sollen löschen. Aber ich hab's durchgezogen. Eiskalt, 300 ungelesene Mails und meinen kompletten Späterlesen-Ordner. Zack, weggehauen. Ich schwör's euch, beim Klick dachte ich echt, mir bricht der Arm ab. Aber nu? Boah, mein Kopf fühlt sich sowas von frei an, ey.
0: Liebe Grüße nach Leipzig, Paul. Genau das ist es. Du musst nicht das gesamte Internet auf deiner Festplatte sichern. Leo, nimm uns mal die Angst vor dem Löschen. Warum macht uns dieses Horten von Daten eigentlich so süchtig?
2: Hi zusammen. Und Sam, die Blaubeeren unterschreibe ich dir sofort als Rezept. Absoluter Synapsenbooster. Zu Pauls Schweißausbrüchen. Der absolute Klassiker. Mein Kumpel Thomas, IT-Projektleiter, ist die Definition von einem digitalen Datenmessi. Er zeigt mir neulich stolz seine Lesezeichenleiste. 500 Links. 10 Methoden für Eisbäder. 40 KI-Prompts. Und ein Guide für erfolgreich schlafen in 3 Minuten. Er saß da, wie so ein Drache, auf einem riesigen Berg aus goldenen PDFs. Ich frage ihn, und Thomas, was davon machst du? Seine Antwort, nichts, aber ich habe es. Falls ich mal spontan mein Leben optimieren will. Genau da schnappt die Falle zu. Professor Dr. Joanne Orawetz von der University of Wisconsin erforscht dieses Digital Hoarding, also das zwanghafte Horten von Datenmüll. Das Verrückte ist, sobald du auf Lesezeichen setzen oder später lesen klickst, belohnt dich dein Gehirn mit einem fetten Dopaminkick. Dein Hirn fällt auf einen billigen Trick rein. Es verwechselt Speichern mit Können. Einen Link zu Bookmarken fühlt sich für dein Belohnungszentrum haargenau so an, als hättest du das Thema schon gemeistert. Du kaufst dir mit einem einzigen Klick das billige Gefühl, schon schlau gewesen zu sein. Die Quittung. Dein Unterbewusstsein weiß ganz genau, dass du schummelst. Jedes offene Lesezeichen ist wie ein ungeöffneter Umzugskarton in deiner Wohnung. Es verstopft deinen mentalen Arbeitsspeicher. Thomas hat letztens 90% gelöscht. Sein Fazit? Ich habe mich gefühlt, als hätte ich einen riesigen Container digitalen Sperrmüll aus meinem Kopf geworfen. Mein Kopf läuft plötzlich wieder auf Höchstleistung. Also, speichern macht nicht schlau. Machen macht schlau. Schnappt euch Sams Blaubeeren. Genießt die Pause. Wir hören uns gleich zur nächsten Runde.

Hey, ich bin's, deine Sam. Willkommen zurück. Schau dich mal ganz kurz um. Merkst du, wie leise die Welt um dich herum plötzlich geworden ist? Das ist der Moment, in dem die Magie passiert. Dein Gehirn hat vom anstrengenden Denken auf puren Instinkt umgeschaltet. Die Hände wissen, was sie tun, die Gedanken greifen wie Zahnräder ineinander. Es läuft einfach. Genau diese Trance ist es, die so unfassbar süchtig macht. Du musst dich nicht mehr quälen oder zwingen. Du darfst jetzt einfach zuschauen, wie deine beste Arbeit wie von selbst entsteht. Ich nehme dich an die Hand und wir gleiten direkt weiter durch diesen Raum. Kopfhörer auf. Lass uns diesen Lauf bis zum Ende auskosten. 3, 2, 1. Dein zweiter Fokussprint läuft ab. Jetzt lass den Autopiloten rollen. Bis gleich.

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1: Und Flow passiert nicht, wenn du auf dem Sofa chillst. Der Forscher Csikszentmihalyi hat gezeigt, Flow entsteht genau an der Kante. Wenn die Aufgabe dich ordentlich fordert, aber deine Skills stark genug sind. Zickzack auf der Rasierklinge, zwischen Unterforderung und Panik. Bumm. Und plötzlich bist du unaufhaltbar.
2: Dein Gehirn schaltet das Ich-Bewusstsein im präfrontalen Kortex einfach stumm. Die Zweifel verstummen. Dopamin flutet dein gesamtes System. Glück ist in diesem Zustand kein fernes Ziel mehr, sondern der Zustand selbst.
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0: Schön, dass du da bist. Egal wie voll dein Zettel heute ist, mach dir keinen Stress. Wir gehen das zusammen an. Ich bin Sam von FlowFM. Theo, Leo und ich sind ab jetzt deine persönliche Crew. Wir sind hier, um dir den Rücken frei zu halten und dich mit System in den perfekten Arbeitsfokus zu bringen. Ich sorge für die Leichtigkeit, damit du den Kopf für das Wichtige frei hast. Leo liefert dir die Wissenschaft dazu, damit du weißt, warum FlowFM für dich funktioniert. Und Theo ist für das F und M zuständig. Focus Mode. Er ist dein persönlicher Trainer für richtig gutes Deep Work. Bereit? Dann lass uns dein Flow finden.
1: Moin, Theo hier. Und jetzt mal ehrlich, wer starrt gerade den Bildschirm an und scrollt heimlich am Handy? Ja, erwischt. Aber kein Stress, wir sitzen da alle im selben Boot. Ich werde dir jetzt ganz sicher nicht befehlen, das Ding wegzusperren. Du bist dein eigener Chef. Aber lass uns mal kurz überlegen. Jedes Mal, wenn das Handy daneben dir nur ganz kurz aufleuchtet, ist dein Fokus für die nächsten 20 Minuten im Eimer. Das Gehirn schaltet sofort in den Wartemodus. Deshalb meine Frage an dich. Was würde sich wohl in deiner nächsten Arbeitsphase verändern, wenn dein Smartphone für die nächsten 60 Minuten einfach mal im Nebenraum oder ganz hinten in der Schublade chillt? Probier es doch heute einfach mal als kleines Experiment aus, um zu sehen, wie dein Energielevel reagiert. Und falls der Finger gleich doch wieder automatisch Richtung Display wandert, bauen wir uns direkt eine mentale Brücke. Lass uns das so vereinbaren. Wenn ich merke, dass ich reflexartig zum Handy greifen oder einen Social-Media-Tab öffnen will, dann atme ich dreimal tief durch und lasse die Hand ganz bewusst auf dem Schreibtisch liegen. Wir setzen hier nicht auf pure Willenskraft, sondern wir gestalten einfach deine Umgebung so, dass Konzentration der leichteste Weg ist. Also, wie sieht's aus? Wollen wir die Reize für die nächste Stunde mal auf Minimum drehen und schauen, wie tief du in deine Aufgabe eintauchen kannst? Kopf an, Neugier an. Lass uns gemeinsam loslegen.
0: Absolut. Also, Ablenkung aus, Fokus an. Die nächsten 25 Minuten gehören nur dir und deiner Aufgabe. Das heißt, volle Konzentration. Keine Mails, kein Teams, kein Social Media.
2: 3, 2, 1.
0: Die Musik hält dich ab jetzt im Flow. Viel Erfolg. Bis gleich.

0: geschafft. Lass mal alles los. Einmal tief durchatmen und die Schultern sinken lassen. Du bist wieder zurück. Und ganz ehrlich, scheißegal, wie viel du in den letzten 25 Minuten von deiner To-Do-Liste geschafft hast, ob du die Welt gerettet hast oder dich mühsam durchbeißen musstest, du hast es durchgezogen. Genau darauf darfst du kurz stolz sein. Pause verdient. Und du bist nicht allein da draußen. Schau mal, uns hat gerade eine Nachricht aus Zürich erreicht, von Sarah. Sie schreibt:
1: Hey Flow FM Crew, danke für den Schubs. Mein Handy liegt jetzt hochoffiziell im Flur. Ich dachte erst, ich sterbe vor Sehnsucht. Aber ich habe gerade in einem Rutsch mein Konzept fertig geschrieben. Beste Entscheidung des Tages. Liebe Grüße.
0: Liebe Grüße in die Schweiz, Sarah. Danke fürs Teilen. Genau so läuft das hier. Mach dir ein paar entspannte Minuten. Trink was, schüttel dich kurz aus. Und während du verschnaufst, schauen wir mal auf die harten Fakten. Unser Wissenschaftsbrain Leo ist am Start. Leo, ist dieses Handyverbot echt so wichtig oder übertreibt Theo mal wieder?
2: Hi zusammen, Leo hier. Und um Sam die Frage zu beantworten, nein, Theo übertreibt nicht. Die Wissenschaft gibt ihm absolut recht. Es gibt da diesen Professor, Adrian Ward von der Uni Texas. Der hat herausgefunden, dass unser Smartphone ein echter Energievampir für das Gehirn ist. Er nennt das Phänomen Brain Drain. Sein Team hat ein Experiment mit drei Gruppen gemacht. Alle Handys auf stumm geschaltet. Die ersten hatten es auf dem Tisch, die zweiten in der Tasche. Und die dritten mussten es in einem ganz anderen Raum lassen. Das Ergebnis? Die Gruppe, deren Handys im Nebenzimmer lagen, hat den Test meilenweit besser gerockt. Und das ist der Punkt zum Weitererzählen. Selbst wenn dein Handy stumm ist und mit dem Display nach unten liegt, dieser Energievampir saugt dich trotzdem aus. Dein Gehirn muss nämlich permanent aktive Kraft aufwenden, um das Ding zu ignorieren. Das blockiert klammheimlich deinen Arbeitsspeicher. Wards Fazit ist simpel. Willst du 100% deiner Denkkraft, muss der Vampir in einen anderen Raum. Theo hat also recht. Pack das Ding weg. Genieß die Pause. Bis gleich zur Runde 2.

Schön, dass du wieder am Start bist. Und sag mal, zieht es dich nicht auch schon wieder magisch zurück an die Tastatur? Du hast soeben die Ziellinie zum ersten Mal vor Augen gesehen. Vorhin war die Aufgabe noch ein riesiger, unüberwindbarer Berg. Und jetzt ist da dieser magnetische Sog, dieses Ding heute einfach komplett zu vernaschen. Das ist der ultimative Kick am Deep Work, wenn das Chaos aufhört und die Lösung plötzlich glasklar vor dir liegt. Wir fackeln jetzt nicht lange, wir lassen das Feuer brennen. Ich hole dich sofort zurück in diesen Flow. Kein Blick zurück. Nur du, dein Projekt und der Beat. 3, 2, 1. Unser Fokussprint läuft ab. Jetzt. Der Flow gehört dir.

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0: Schön, dass du da bist. Lass für die nächsten Minuten mal den Stress beiseite. Atme tief durch. Wir sortieren das jetzt gemeinsam. Deine Crew steht bereit. Ich bringe dir gleich die Leichtigkeit. Theo hat die mentalen Werkzeuge parat. Und unser Wissenschaftsbrain Leo, der guckt dir heute virtuell auf den Bildschirm. Mach mal kurz den Realitätscheck. Wie viele Tabs hast du genau jetzt in deinem Browser offen? 5? 10? Oder so viele, dass man die kleinen Icons schon gar nicht mehr erkennen kann? Jedes dieser Fenster ist wie ein Sitzplatz auf einem bunten Jahrmarktkarussell, das sich permanent im Hintergrund deines Kopfes dreht. Wir nennen es das Tab-Karussell. Und dieses Ding macht dein Gehirn klammheimlich schwindelig. Theo, wie stoppen wir die wilde Fahrt?
1: Moin, Theo hier. Und ja, schuldig im Sinne der Anklage, ich war früher auch ein absoluter Tab-Messi. Man denkt ja, das lese ich später oder das brauche ich nachher noch. Aber Hand aufs Herz, das ist eine Illusion. Jedes offene Fenster flüstert dir permanent zu, hey, hier wartet noch Arbeit auf dich. Selbst wenn du nur auf einen einzigen Tab starrst, die anderen 24 verbrauchen im Hintergrund CPU-Leistung in deinem Kopf. Sie ziehen visuelle Aufmerksamkeit und fressen deine Energie. Deshalb machen wir heute vor dem nächsten Fokus-Sprint ein radikales Schließritual,

0: wirklich noch brauchst, pack es in ein Lesezeichen. Aber mach das Karussell leer. Schaff dir eine leere digitale Arbeitsfläche. Ein Tab, ein Fokus. Wollen wir das Karussell für die nächste Stunde mal komplett anhalten? Kopf an, Neugier an. Los geht's!
1: Also, den Tab, klick weg. Den auch, klick, klick, klick. Und den noch. Boah, das fühlt sich direkt übersichtlicher an. Nur noch ein Tab. Totale Klarheit. Ablenkung aus, Fokus an. Die nächsten 25 Minuten gehören exklusiv dir und dieser einen geöffneten Seite. Und 3, 2, 1. Dein Fokussprint läuft ab. Jetzt! Die Musik hält dich ab jetzt im Flow. Viel Erfolg. Bis gleich.

0: Einmal tief durchatmen und die Schultern ganz bewusst absinken lassen. Du bist wieder zurück. Egal wie weit du gekommen bist, du hast dich nicht im digitalen Labyrinth verloren. Du bist bei einer Sache geblieben. Und genau darauf darfst du kurz stolz sein. Pause verdient. Und schau mal, wir sind nicht die Einzigen, die das Karussell gestoppt haben. Uns hat gerade eine Nachricht von Laura aus Frankfurt erreicht.
1: Gute Flo FM, hab gerade eiskalt 34 Tabs gekillt. Mein Puls war kurz am Hauptbahnhof, ungelogen. Aber danach einfach Befreiung. Ich habe in 25 Minuten mehr weggeschafft als gestern den ganzen Vormittag auf der Arbeit. Der Tipp ist so Gold wert. Ich raff es absolut nicht, warum ich da nicht selbst drauf gekommen bin.
0: Liebe Grüße nach Frankfurt, Laura. Genau das ist der Effekt. Mach dir jetzt ein paar entspannte Minuten, hol dir was zu trinken und schüttle die Arme aus. Und während du verschnaufst, schauen wir mal auf die harten Fakten, warum Lauras Gehirn plötzlich so aufgeatmet hat. Leo, erklär uns das mal. Warum tun uns diese offenen Tabs psychologisch eigentlich so weh?
2: Halt zusammen, Leo hier. Und um Lauras Erleichterung wissenschaftlich zu erklären, das ist keine Einbildung, das ist reine Psychologie. Genauer gesagt, der Zeigarnik-Effekt. Die Psychologin Bluma Zeigarnik hat schon vor fast 100 Jahren herausgefunden, unser Gehirn weigert sich schlichtweg, Unfertiges zu vergessen. Unerledigte Aufgaben bleiben doppelt so gut im Gedächtnis wie abgeschlossene. Da entsteht eine mentale Spannung, die uns permanent im Hintergrund anbrüllt: Achtung, da war noch was! Und jetzt übertragen wir das mal auf den modernen Browser. Jeder offene Tab, jede ungelesene Mail und jeder angefangene Chatentwurf ist genauso eine unvollendete Aufgabe. Eine offene Schleife, durch die deine Konzentration unbemerkt wegsickert. Stell dir dein Gehirn wie das Kettenkarussell vor, von dem Sam vorhin gesprochen hat. Wenn da 25 Tabs offen sind, wirbeln im Hintergrund deines Kopfes 25 Sitze wild im Kreis. Dein Arbeitsspeicher versucht verzweifelt, diesen rotierenden Sturm gleichzeitig zu verwalten. Das blockiert klammheimlich deine kognitive Kapazität für das Hier und Jetzt. Wenn du dich dann noch durch Benachrichtigungen ablenken lässt, gibst du dem Karussell jedes Mal wieder neuen Schwung. Du fährst permanent mit angezogener Handbremse. Das radikale Schließen, das Theo predigt, ist der Notausschalter. Es signalisiert dem Gehirn, diese Schleife ist jetzt erstmal zu. Das Karussell bremst ab, die Sitze hängen wieder völlig ruhig nach unten. Erst dadurch wird der Arbeitsspeicher wieder frei. Mein Tipp für maximale mentale Klarheit: Nutz die One-Tap-Policy. Nur das, woran du jetzt gerade aktiv arbeitest, bleibt offen. Den Rest radikal schließen. Theo hat also vollkommen recht. Stopp das Karussell. Und jetzt genieß die Pause. Dein Gehirn wird es dir mit spürbarer Erleichterung danken. Bis gleich zur nächsten Runde.

Hey, ich bin's, deine Sam. Willkommen zurück. Spürst du, was da gerade in deinem Kopf passiert ist? Das war kein Zufall. Das ist die pure Biochemie des Flows. Dein Gehirn hat gemerkt, wenn der ganze Ballast weg ist, fühlt sich Arbeit plötzlich federleicht an. Das Dopamin fließt. Und spürst du das? Dein Kopf will genau jetzt mehr. Flow macht im besten Sinne süchtig. Du bist warm gelaufen, der innere Widerstand ist komplett weggeblasen. Warum diese Welle abbrechen, wenn sie dich gerade wie von selbst trägt? Lass mich dich direkt wieder reinholen. Wir klinken uns gemeinsam ein. Runde 2. Die nächsten 25 Minuten gehören exklusiv dir, deiner Energie und deinem aktuellen Projekt. Viel Erfolg, wir hören uns gleich. Lass dich fallen. Der Beat übernimmt. Bis gleich. 3, 2, 1. Unser zweiter Fokussprint läuft ab. Jetzt.

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0: Leg das Handy kurz weg. Oder zumindest so, dass du den roten Punkt auf deinem Display nicht mehr siehst. Ja, genau den Punkt, wegen dem du gestern Abend um 22.30 Uhr auf der Couch noch mal kurz in Teams gelenzt hast. Schön, dass du da bist. Ich bin Sam von Flow FM und wir lassen den Alltagsdruck jetzt mal kurz fallen. Du dachtest dir wahrscheinlich, ich gucke nur ganz kurz, ob was Brennendes da ist. Und zack, Klick im Kopf. Stell dir dein Gehirn genau ab diesem Moment wie einen Fernseher vor. Du hast ihn nicht ausgeschaltet, sondern nur auf Standby gestellt. Das kleine rote Lämpchen leuchtet die ganze Nacht. Das System zieht klammheimlich weiter Strom. Und am nächsten Morgen wunderst du dich, warum du schon wie gerädert aufwachst. Wir nennen das den Standby-Modus. Theo, wie drücken wir hier jetzt den echten Notausschalter?
1: Moin, Theo hier. Und volle Transparenz. Ich war jahrelang der unangefochtene Weltmeister im Ich guck nur noch schnell eine Mail an Sport. Man belügt sich ja selbst. Dann habe ich morgen weniger Stress. Bullshit. Jede Mail nach Feierabend ist wie ein Espresso um 23 Uhr. Dein Kopf rotiert durch die Nacht. Der Akku brennt aus. Merke dir einen Satz für dein Leben. Wer nicht bewusst runterfährt, kann morgen nicht auf Vollgas hochfahren. Punkt. Wir bauen dir deshalb jetzt deinen 3-Sekunden Not aus. Wenn du fertig bist, machst du exakt diese drei Dinge. Erstens, raus aus dem Kopf. Die drei wichtigsten Aufgaben für morgen auf ein Blatt Papier fetzen. Zweitens, raus aus dem System. Ein Klappe-zu-Moment. Laptop zu. Tabs zu. Drittens, raus aus der Rolle. Sag dir laut oder leise deinen Schlusssatz. Mein persönlicher Favorit? Feierabend. Das System ist off. Dein Gehirn braucht dieses haptische Signal. Es muss spüren, der Laden ist dicht. Und am Wochenende werft ihr Mails und Teams eiskalt vom Handyscreen. Bist du bereit, deine mentale Festplatte für heute frei zu pusten? Sam, lass das Metronom laufen. Kopf an, Standby aus. Letzte Runde, packen wir's an.
0: So, Notizzettel liegt bereit, Postfach dicht, Teams abgemeldet. Spürst du das? Das ist genau dieser eine Moment, in dem der Kopf realisiert, es kann gerade nichts mehr anbrennen. Ich sage dir ganz ehrlich, ich fiebere hier drin genauso auf den Feierabend hin wie du da draußen. Und genau deshalb ziehen wir beide das jetzt durch. Kein Hin und Her mehr, keine Ausreden, kein Ich guck nur schnell. Du bei dir, ich hier bei mir. Wir machen jetzt gemeinsam den Sack zu. 25 Minuten Vollfokus. Ein einziges Thema. Und danach lassen wir zusammen den Hammer fallen. Ablenkung aus, Fokus an. Wir hören uns auf der Zielgeraden. Die Musik hält dich ab jetzt im Flow. 3, 2, 1. Unser Fokussprint läuft ab. Jetzt. Bis gleich.

0: Und einmal tief durch die Nase einatmen und beim Ausatmen die Schultern ganz tief absinken lassen. Lass den Arbeitstag komplett aus dir herausgleiten. Egal, was heute liegen bleibt, es darf bis morgen warten. Die Welt dreht sich weiter. Du hast deine Pflicht erfüllt und jetzt gehört deine Zeit nur dir. Genau darauf darfst du stolz sein. Feierabend verdient. Und du bist nicht allein auf dem Weg in den echten Feierabend. Uns hat gerade eine Nachricht von Franzl aus Wien erreicht.
1: Servus, Flow FM Crew. Also, ich muss euch echt einmal Danke sagen. Ich habe am Freitag zum ersten Mal urradikal die Teams-App und meine Firmenmail vom Handy geschmissen. Genauso, wie der Theo das gesagt hat. Ich habe zuerst natürlich an Mords Schiss gehabt, dass ich irgendwas verpasse, eh klar. Aber Euda, das war fix das leiwandste Wochenende seit 2 Jahren. Am Montag war ich wieder voll da. Das Standby-Lämpferl ist jetzt definitiv aus. Bam!
0: Genau so soll das sein, Franze. Liebe Grüße nach Wien. Gönn dir ein Glaserl oder ein Kaffee, das hast dir verdient. Genau so holt man sich sein Leben zurück. Leo, nimm uns mal mit. Warum reicht es nicht, einfach nur nicht zu arbeiten, sondern warum muss die Arbeit auch gedanklich komplett aus dem Kopf verschwinden?
2: Hi zusammen, Leo hier. Und um Franzls genialen Feierabend wissenschaftlich zu erklären, das war kein Zufall. Das ist angewandte Regenerationspsychologie. Die führende Forscherin auf diesem Gebiet ist Professorin Dr. Sabine Sonnentag von der Universität Mannheim. Sie untersucht seit Jahren das Konzept des sogenannten Psychological Detachment, also der mentalen Distanzierung von der Arbeit. Sonnentag konnte nachweisen, nur wer es schafft, nach Feierabend gedanklich komplett abzuschalten, also keine Mails zu checken und nicht über Probleme von morgen zu grübeln, zeigt messbar niedrigere Stresshormone wie Cortisol, schläft tiefer und startet am nächsten Tag mit signifikant mehr Tatendrang und Kreativität. Einfach nur nichts tun, während das Handy neben dir vibriert, ist kognitiver Selbstbetrug. Wer ständig erreichbar ist, regeneriert schlichtweg nicht. Theos Shutdown-Ritual ist quasi das Ziehen des Netzsteckers. Vertraut der Forschung, zieht den Stecker und genießt euren echten Feierabend. Bis nach der Pause.

Hallo Sam hier. Schön, dass du wieder da bist. Wahnsinn, wie sich das Zeitgefühl einfach auflöst, sobald man im Flow ist, oder? Dass in Runde 1 diesen magischen Punkt geknackt, an dem du nicht mehr gegen die Aufgabe kämpfst, sondern komplett mit ihr verschmähst. Kein Zweifel, kein Zögern mehr. Und das Geniale an Runde 2, du musst nicht mehr mühsam anlaufen, du stehst schon mitten im Fluss. Ich hole dich jetzt direkt wieder rüber auf die andere Seite der Glaswand. Kopfhörer auf, wir tauchen noch eine Etage tiefer ab. Die nächsten 25 Minuten gehören exklusiv dir, deiner Energie und deinem aktuellen Projekt. Viel Erfolg, wir hören uns gleich. Hände an die Tasten, Kopf auf Empfang. 3, 2, 1. Dein Fokussprint läuft ab.

0: 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Kein Grübeln, kein Druck, kein Gestresse im Kopf. Nur du und das, was du gerade tust. Das ist kein Zufall. Das ist Flow. 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
1: Und Flow passiert nicht, wenn du auf dem Sofa chillst. Der Forscher Csikszentmihalyi hat gezeigt, Flow entsteht genau an der Kante. Wenn die Aufgabe dich ordentlich fordert, aber deine Skills stark genug sind. Zickzack auf der Rasierklinge, zwischen Unterforderung und Panik. Bumm. Und plötzlich bist du unaufhaltbar.
2: Dein Gehirn schaltet das Ich-Bewusstsein im präfrontalen Kortex einfach stumm. Die Zweifel verstummen. Dopamin flutet dein gesamtes System. Glück ist in diesem Zustand kein fernes Ziel mehr, sondern der Zustand selbst.
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0: 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Sam hier. Atme erstmal durch. Egal wie lang die To-Do-Liste ist, wir bringen da jetzt gemeinsam Struktur rein. Deine Flow FM Crew ist komplett. Ich halte dir den Rücken frei, Leo sichert uns wissenschaftlich ab und Theo? Theo hat jetzt ein metaphorisches Insektenspray dabei. Denn wir sprechen über die kleinen fiesen Biester, die uns täglich den Fokus rauben. Stell dir vor, du sitzt an einer wichtigen Aufgabe. Du bist gerade so richtig drin. Und dann, ping, eine neue Teams-Nachricht. Oder dieses kurze Aufblinken am Bildschirmrand. Chef hat